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1: Also Leute, seid froh, dass ihr gerade nicht das seht, was ich gerade sehe. Es gibt einen neuen Food-Trend, bei dem man erstmal schlucken muss. Es ist wirklich total ekelhaft. Eine Bäckerei in Thailand sorgt gerade mit einem ganz besonderen Croissant für Aufsehen. Das Gebäck sieht aus, als wären so dunkle Haarbüschel drauf verteilt. Also, boah, total ekelhaft. Der Anblick ist für viele sehr gewöhnungsbedürftig und auch im Netz sorgt das für sehr viele Ekelreaktionen. Aber keine Sorge, da sind keine echten Haare drauf. Dahinter steckt Fat Choy, also quasi essbarer Seetang, der dem süßen Croissant so eine leicht herzhafte Note geben soll. Also, wenn man das isst, am besten mit geschlossenen Augen, weil es sieht wirklich absolut ekelhaft aus. Also die Kreation, die zeigt mal wieder, ja, im Internet reicht manchmal schon so ein richtig ungewöhnlicher Look und schon wird das Essen zum viralen Hit.
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2: Time Impala und Jenny. Dracula.

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11: Ich bin Hendrik Daum. Der mutmaßliche Attentäter vom Berliner Christopher Street Day ist tot. Wie die Polizei mitteilte, haben Beamte den 21-Jährigen in einer Kleingartenanlage im Berliner Stadtteil Spandau erschossen. Zuvor habe er die Polizisten mit einer Stichwaffe angegriffen. Abdul B. wurde schon länger als islamistischer Gefährder eingestuft. Bei dem Anschlag wurden eine Frau getötet und 29 weitere Menschen teils schwer verletzt. Bundeskanzler Merz baut sein Kabinett weiter um. Steffen Bilger soll neuer Verkehrsminister werden und damit Patrick Schnieder ablösen. Bilger ist bisher parlamentarischer Geschäftsführer der Unionsfraktion, gilt aber als versiert im Verkehrsbereich. Schnieder war gestern einem Rauswurf durch Merz zuvorgekommen. In einer Mitteilung kündigt er an, selbst um seine Entlassung zu bitten. Nach 8 Monaten im Weltall sind 3 Raumfahrer der ISS wohlbehalten auf die Erde zurückgekehrt. Die Raumkapseln mit 2 russischen Kosmonauten und einem US-Astronauten an Bord landete in der kasachischen Steppe. Trotz des russischen Angriffskriegs gegen die Ukraine arbeiten Russland und die USA auf der ISS weiter zusammen. Der 27-jährige Slowene Tadej Pogacar hat zum 5. Mal die Tour de France gewonnen. Die Schlussetappe hatte über den Pariser Hausberg Montmartre geführt und war wegen der schweren Waldbrände im Land verkürzt worden.
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1: Zwei unserer N1-Lieblingsstars, die haben sich zusammengetan und das sehr spontan. Schönen Nachmittag, Moritz hier. Alex Warren hat auf seinem Insta veröffentlicht ein Video, wo er sagt, er hat E-Mail-Kontakt gehabt mit Ed Sheeran. Und der hat ihm dann geantwortet und hat gesagt, ey, kannst du in 2 Stunden bei mir auf dem Konzert spielen? Und da ist Alex natürlich losgesprintet und hat es dann echt noch geschafft. Hört mal.

0: Gänsehaut. Also definitiv eine Mega-Collab, die wir absolut lieben. Gerne mehr davon.
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1: Die heimlich lebendigen Spielzeuge der 8-jährigen Bonnie haben in Toy Story 5 ein Problem. Denn seit Bonnie ein Kinder-iPad bekommen hat, hängt sie den ganzen Tag nur noch am Bildschirm. Das Cowgirl Jessie will deshalb das Pad zur Rede stellen.
2: Hi!
3: Was zur... Entschuldige, ich wollte dich nicht erschrecken. Ruhemodus, weißt du?
2: Ich will mit dir reden.
3: Brett. Bitte, nenn mich Lily.
2: Jetzt hör mal zu. Wir alle hier haben den ganzen Sommer Freunde für Bonnie gesucht. Zum Beispiel die Jordan Kids von gegenüber. Ja.
3: Aber dann hast du hier alles ruiniert.
2: Verstehe.
3: Du hörst mir überhaupt nicht zu.
2: Oh doch, ich spitz doch immer die Ohren.
1: Es hilft nichts. Bonnie verliert immer mehr das Interesse für ihre Spielzeuge. Da trifft es sich gut, dass Cowboy Woody wieder auftaucht.
4: Hübscher Cowboy.
5: Warum trägst du ein Kleid, Woody?
6: Das ist ein Poncho, Forky. Ist doch mal was anderes. Ah, schön, wieder hier zu sein. Was?
7: Nichts. Liebe den Poncho.
8: Da hilft nur brauner Filzstift.
6: Ah, da hat Bonnie ordentlich umdekoriert. Da ist einiges aus dem Leim gegangen.
1: Zusammen mit seinem Kumpel Buzz Lightyear versucht Woody, die Dinge wieder gerade zu biegen. Kaum zu glauben, aber es ist tatsächlich über 30 Jahre her, dass Toy Story als damals erster abendfüllender Animationsfilm das Kino revolutionierte. Mehrere Oscars und Milliardeneinnahmen an den Kinokassen waren seitdem die Folge. Ein Fan der ersten Stunde ist Michael Bulli Herbig, der Cowboy Woody seine Stimme leiht.
9: Dass es nach 30 Jahren einen 5. Teil gibt, das ist eigentlich schon episch. Ne? Zeigt mir eine andere Serie, die das so hinkriegt. Ne? Und auch konstant. Also ich bin auch ein großer Star Wars-Fan, aber das ist nicht konstant. Und bei Toy Story habe ich den Eindruck, dass man sich nie verraten hat. Also man ist sich immer treu geblieben, ist aber immer mit der Zeit gegangen und hat immer Themen gefunden, die auch relevant sind.
1: Da hat Bulli recht. Wie schon seine Vorgänger ist auch Toy Story 5 ein wunderbarer, voller, herrlicher, Einfälle steckender Spaß für kleine und große Kinofans. Stefan Grundler, Hitradio N1, Kinoredaktion.
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2: Ich bin Hendrik Daum. Der mutmaßliche Attentäter vom Berliner Christopher Street Day ist tot. Wie die Polizei mitteilte, haben SEK-Beamte den 21-Jährigen in einer Kleingartenanlage im Berliner Stadtteil Spandau erschossen. Zuvor habe er die Polizisten mit einer Stichwaffe angegriffen. Abdul B. wurde schon länger als islamistischer Gefährder eingestuft. Bei dem Anschlag wurden eine Frau getötet und 29 weitere Menschen teils schwer verletzt. Endlich gute Nachrichten für viele Pendler in Regensburg und Nürnberg. Die Zugstrecke zwischen beiden Städten ist ja seit über 3 Monaten komplett gesperrt. Ab heute soll aber zumindest die S-Bahn-Linie 3 wieder im 1-Stunden-Takt fahren. Ein erster kleiner Schritt, der zweite große soll am Freitagabend folgen. Dann soll die Strecke, die zu den meistbefahrenen in ganz Bayern gehört, wieder vollständig freigegeben werden. Der 27-jährige Slowene Tadej Pogacar hat zum 5. Mal die Tour de France gewonnen. Die Schlussetappe hatte über den Pariser Hausberg Montmartre geführt und war wegen der schweren Waldbrände im Land verkürzt worden.
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1: Guten Morgen, hier ist die N1 Morning Show am Freitag. Und heute ist nicht irgendein Freitag. Nein, heute ist der Erzähle-einen-alten-Witz-Tag. Und ich habe im Nachbarbüro mal nachgeschaut, ob wir eine alte Person da haben. Irgendwie habe ich nur Dippi gefunden.
2: Es ist eine absolute Frechheit. Jetzt schon eine Frechheit.
1: Ja, aber Dippi, ich dachte da nur dran, weil du ja schon so gute Witze auch hin und wieder mal drauf hast.
2: Alte, ne? Witze vor allem.
1: Alte Witze.
2: Menschen, alte Witze.
1: Mhm. Du hast in deinem Witze-Archiv einmal gekramt und hast einen für uns rausgesucht. Ich muss jetzt schon lachen.
2: Achtung! Fallen zwei Tafeln Schokolade aus dem Schrank, sagt die eine, oh je, ich glaube, ich habe mir eine Rippe gebrochen. Sagt die andere, ist ja noch gar nichts, ich habe mir die Nüsse gebrecht. Der ist schlecht, der ist so schlecht.
1: Ist so schlecht. Die Nüsse gebrecht.
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3: Leonie und Callum Scott. Stay.

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6: Ich bin Hendrik Daum. Der mutmaßliche Attentäter vom Berliner Christopher Street Day ist tot. Wie die Polizei mitteilte, haben SEK-Beamte den 21-Jährigen in einer Kleingartenanlage im Berliner Stadtteil Spandau erschossen. Zuvor habe er die Polizisten mit einer Stichwaffe angegriffen. Abdul B. wurde schon länger als islamistischer Gefährder eingestuft. Bei dem Anschlag wurden eine Frau getötet und 29 weitere Menschen teils schwer verletzt. Der CDU-Politiker Steffen Bilger soll neuer Bundesverkehrsminister werden. Bundeskanzler Merz will den bisherigen parlamentarischen Geschäftsführer der Unionsfraktion als Nachfolger von Patrick Schnieder vorschlagen. Schnieder hatte zuvor angekündigt, selbst um seine Entlassung zu bitten. Thomas Pleskin berichtet.
7: Schnieder erklärte, er wolle mit seinem Schritt die Konsequenzen aus den vergangenen Tagen ziehen und einen aus seiner Sicht unwürdigen Zustand beenden. Merz bedauerte nach Angaben seines Sprechers, dass der Wechsel wegen unvorhergesehener Umstände nicht wie geplant kommuniziert worden sei. Bilger gilt in der Union als ausgewiesener Verkehrsexperte. Er saß jahrelang im Verkehrsausschuss und war bereits Staatssekretär im Ministerium.
6: Endlich gute Nachrichten für viele Pendler in Regensburg und Nürnberg. Die Zugstrecke zwischen beiden Städten ist ja seit über 3 Monaten komplett gesperrt. Ab heute soll aber zumindest die S-Bahn-Linie 3 wieder im 1-Stunden-Takt fahren. Ein erster kleiner Schritt, der zweite große soll am Freitagabend folgen. Dann soll die Strecke, die zu den meistbefahrenen in ganz Bayern gehört, wieder vollständig freigegeben werden. Der 27-jährige Slowene Tadej Pogacar hat zum 5. Mal die Tour de France gewonnen. Die Schlussetappe hatte über den Pariser Hausberg Montmartre geführt und war wegen der schweren Waldbrände im Land verkürzt worden.
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1: Viele Grüße zu euch nach Schwabach. Für viele steht heute das Highlight im Veranstaltungskalender schlechthin an. Das Schwabacher Bürgerfest geht los. 3 Tage lang wird in der Altstadt richtig gefeiert und natürlich auch ordentlich Programm geliefert. Hartmut Hetzelein vom Verkehrsverein Schwabach heute bei mir zu Gast in der Show. Hartmut, was macht denn das Bürgerfest aus?
2: Wir sagen immer, es ist wie Klassentreffen. Also viele kommen extra von weit her, weil da ist einfach ein Termin, der alle interessiert, wo alle herkommen. Aber wir haben natürlich auch ganz viele Gäste aus dem Umland, denn unser Fest hat einen wirklich guten Ruf.
1: Ja, das glaube ich auf jeden Fall. Was muss ich sehen, wenn ich jetzt noch nie beim Bürgerfest war?
2: Das konzentriert sich ja im Zentrum von Schwabach, auf dem Marktplatz und auf dem Martin-Luther-Platz und dann um die umliegenden Gassen und Höfe. So gesehen ist das Zentrum anzusteuern und dann sich treiben lassen.
1: So machen wir das. Vielen Dank dir, Hartmut. Wir sind auf jeden Fall mit am Start und an alle, die dieses Wochenende vorbeischauen, ich wünsche euch natürlich ganz viel Spaß.
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3: Martin Garrix und Ed Sheeran. Repeat it.

0: Fanny deshalb einen Vibrator zu. Als sie ihn das erste Mal ausprobiert, schaut ausgerechnet Ehemann Tom vorbei.
1: Ja?
2: Fanny, es ist abgeschlossen.
1: Alles okay?
3: Ja, und bei dir?
1: Das ist mein Telefon, es vibriert. Wo habe ich es denn hingelegt?
3: Na, dann suchen wir einfach mal.
1: Nein, nein, nein.
3: Da drüben.
1: Ach, da ist es ja. Tom, können wir? Wir müssen reden.
0: Ein bei Männern gefürchteter Satz. Aber Tom zeigt für das Orgasmusproblem vollstes Verständnis. Und weil er leidenschaftlicher Erfinder ist, hat Fanny eine Idee.
1: Der ganze Kram hier, das ist nichts und funktioniert nicht. Aber ich weiß, dass du was viel Besseres hinbekommst. Du brauchst nur Hilfe.
3: Hilfe?
1: Wenn du willst, bilden wir beide ein Team.
3: Ein Team wofür?
1: Na, du brauchst die Tipps einer Frau. All die Sachen hier funktionieren nicht. Und ich habe das Gefühl, dass sich niemand wirklich dafür interessiert, was Frauen wollen und was ich brauche.
0: Abgemacht. Tom macht sich an die Entwicklung von allerlei Geräten, die Fanny ihren ersten Orgasmus verschaffen sollen. Gar nicht so einfach, aber schon bald gibt es Fortschritte.
3: Pass auf, bei dem hier habe ich ein gutes Gefühl. Das ist eine Kombi aus den Prototypen 2, 7 und 15. So, sieh her, du musst ihn nur direkt auf die Klitoris setzen. Und du wirst merken, er saugt, aber nur ganz leicht. Okay?
1: Geht das auch in der Wanne?
3: Nein, der hat Batterien.
1: Ach so, stimmt.
0: Die französische Komödie ist zugleich witzig und romantisch. Im Kern basiert Cherie, ich komme, die Erfindung der Lust, auf der Geschichte des millionenfach verkauften Womanizers, den das Ehepaar Lemke in der Nähe von Deggendorf erfunden hat. Stefan Grundler, Hitradio N1 Kinoredaktion.
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2: Ich bin Hendrik Daum. Der mutmaßliche Attentäter vom Berliner Christopher Street Day ist tot. Wie die Polizei mitteilte, haben SEK-Beamte den 21-Jährigen in einer Kleingartenanlage im Berliner Stadtteil Spandau erschossen. Zuvor habe er die Polizisten mit einer Stichwaffe angegriffen. Abdul B. wurde schon länger als islamistischer Gefährder eingestuft. Bei dem Anschlag wurden eine Frau getötet und 29 weitere Menschen teils schwer verletzt. Bundeskanzler Merz baut sein Kabinett weiter um. Steffen Bilger soll neuer Verkehrsminister werden und damit Patrick Schnieder ablösen. Bilger ist bisher parlamentarischer Geschäftsführer der Unionsfraktion, gilt aber als versiert im Verkehrsbereich. Schnieder war gestern einem Rauswurf durch Merz zuvorgekommen. In einer Mitteilung kündigte er an, selbst um seine Entlassung zu bitten. Beim letzten Formel-1-Rennen vor der Sommerpause hat Weltmeister Lando Norris im McLaren den großen Preis von Ungarn gewonnen. Zweiter wurde Red Bull-Pilot Max Verstappen. Dritter der aktuelle WM-Spitzenreiter Kimi Antonelli im Mercedes. Und der 27-jährige Slowene Tadej Pogacar hat zum 5. Mal die Tour de France gewonnen.
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1: Guten Morgen, Max hier für euch in der Hitradio N1 Morning Show. Und ab heute wird in Forchheim wieder zünftig gefeiert. Das Annafest 2026 startet natürlich mit Fahrgeschäften. Jede Menge Essen, ganz wichtig. Und über 20 verschiedene Bierkeller. Maria Karium vom Forchheimer Tourismusmanagement ist jetzt bei mir in der Show. Was macht denn das Annafest so besonders?
2: Unser Annafest, das ist ein ganz besonderes Fest, weil das in einer unglaublichen und tollen Umgebung, Location stattfindet, und zwar in unserem Kellerwald. Der Kellerwald, ja, ist ein Waldgebiet mit vielen großen schattigen Plätzen, und dort findet das Fest statt.
1: Ja, auf jeden Fall eine ziemlich coole Location. Was ist denn jetzt, wenn man nicht so gerne auf Bierbänken tanzt? Also kann ich ja gar nicht nachvollziehen, aber wenn man das nicht so gerne macht und nicht literweise Bier trinkt, lohnt sich's dann trotzdem?
2: Zwischen diesen Kellerwirtschaften sind dann auch Fahrgeschäfte, Musikbühnen, Imbissbuden, alles für ja jede Zielgruppe, von Familien bis hin zu älteren Personen, Jugendlichen, für jeden ist etwas geboten, und das ganze 11 Tage lang.
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6: Ich bin Hendrik Daum. Der mutmaßliche Attentäter vom Berliner Christopher Street Day ist tot. Wie die Polizei mitteilte, haben SEK-Beamte den 21-Jährigen in einer Kleingartenanlage im Berliner Stadtteil Spandau erschossen. Zuvor habe er die Polizisten mit einer Stichwaffe angegriffen. Abdul B. wurde schon länger als islamistischer Gefährder eingestuft. Bei dem Anschlag wurden eine Frau getötet und 29 weitere Menschen teils schwer verletzt. Bundeskanzler Merz baut sein Kabinett weiter um. Steffen Bilger soll neuer Verkehrsminister werden und damit Patrick Schnieder ablösen. Bilger ist bisher parlamentarischer Geschäftsführer der Unionsfraktion, gilt aber als versiert im Verkehrsbereich. Schnieder war gestern einem Rauswurf durch Merz zuvorgekommen. In einer Mitteilung kündigte er an, selbst um seine Entlassung zu bitten. Die schweren Waldbrände in Frankreich und Spanien breiten sich immer weiter aus. Zehntausende weitere Menschen mussten in Sicherheit gebracht werden. In Frankreich nähert sich ein Feuer dem Ballungsraum Bordeaux. Über weiten Teilen der Stadt liegt Brandgeruch. Auch in Spanien sind die Waldbrände außer Kontrolle. Der Wind hat riesige Aschewolken in die Hauptstadt Madrid getragen. Beim letzten Formel-1-Rennen vor der Sommerpause hat Weltmeister Lando Norris im McLaren den großen Preis von Ungarn gewonnen. Zweiter wurde Red Bull-Pilot Max Verstappen. Dritter der aktuelle WM-Spitzenreiter Kimi Antonelli im Mercedes. Und der 27-jährige Slowene Tadej Pogacar hat zum 5. Mal die Tour de France gewonnen.
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1: Zwei unserer N1-Lieblingsstars, die haben sich zusammengetan und das sehr spontan. Schönen Nachmittag, Moritz hier. Alex Warren hat auf seinem Insta veröffentlicht ein Video, wo er sagt, er hat E-Mail-Kontakt gehabt mit Ed Sheeran. Und der hat ihm dann geantwortet und hat gesagt, hey, kannst du in 2 Stunden bei mir auf dem Konzert spielen? Und da ist Alex natürlich losgesprintet und hat es dann echt noch geschafft. Hört mal.

0: Gänsehaut. Also definitiv eine Mega-Collab, die wir absolut lieben. Gerne mehr davon.
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0: unseren fränkischen Kinos, als da wären Kraken, Erwachen der Tiefe und Dreams, gefährliches Verlangen. In San Francisco wohnt in Dreams, gefährliches Verlangen, die wohlhabende Jennifer. Ihre Leidenschaft gilt Franco, einem mexikanischen Balletttänzer.
1: Ich bin super hungrig.
2: Nun ja, du hast mindestens über eine Stunde trainiert.
1: Ich tue, was ich kann. Ich mach Tofu rein. Ist das okay für dich?
2: Ich mag wirklich alles, was du machst. Ich hatte noch nie so viel Essen im Haus.
0: Dass seine Tochter ein Verhältnis mit einem Mexikaner hat, gefällt Jennifers Vater ganz und gar nicht.
3: Jake sagt, er hat diesen mexikanischen Tänzer gestern bei dir gesehen.
2: Mhm.
3: Du weißt, ich will, dass du glücklich bist. Vielleicht eine Beziehung hast und möglicherweise ein paar Kinder.
2: Ich kann keine Kinder bekommen. Ich hab's versucht.
3: Ich freue mich darüber, dass du Immigranten hilfst. Ich meine, ich bin voll und ganz dafür. Aber es gibt Grenzen, verstehst du?
0: Jennifer muss sich zwischen Geld und Liebe entscheiden. Dreams, gefährliches Verlangen, ist kein leichter Film, bietet aber eine sehenswerte Leistung von Oscar-Preisträgerin Jessica Chastain als Jennifer. In einem einsamen Fjord in Norwegen geschehen in Kraken, Erwachen der Tiefe, seltsame Dinge. Menschen verschwinden und Fische sterben massenhaft. Ob das etwas mit der neuen Lachszuchtstation zu tun hat, zumal diese mit einer innovativen Ultraschalltechnik arbeitet?
4: Das ist der perfekte Ort für unseren Premium-Lachs, um groß zu werden.
5: Ich hörte, dass die Schallbehandlung den Lachs stressen und sein Wachstum stoppen kann.
6: Ja, könnte sein. Das gesamte Ökosystem könnte dadurch gestört werden.
7: Was meinen Sie mit Ökosystem stören?
8: Das ist völlig ausgeschlossen.
0: Ja, so kann man sich täuschen. Denn wie der Filmtitel verrät, gibt es in Kraken, Erwachen der Tiefe schon bald monstermäßigen Ärger. Stefan Grundler, Hitradio N1 Kinoredaktion.
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2: Ich bin Hendrik Daum, einen schönen guten Morgen. Der mutmaßliche Attentäter vom Berliner Christopher Street Day ist tot. Die Polizei teilte mit, der Mann sei in einer Kleingartenanlage im Berliner Bezirk Spandau mit einer Stichwaffe auf Einsatzkräfte zugelaufen und daraufhin erschossen worden. Die Behörden gehen bei dem Tatverdächtigen von einem islamistischen Motiv aus. Er war am späten Samstagabend am Rande der CSD-Parade mit einem Transporter in eine Menschenmenge gerast. Eine Frau wurde dabei getötet, 29 Menschen verletzt. Bei zwei Schlauchbootunfällen auf der Isar sind am Wochenende 3 Menschen in Not geraten, blieben aber unverletzt. Die Boote hatten die Anweisung missachtet, das Isarwehr Großhesselohe in Pullach südlich von München zu umgehen. Zunächst gerieten eine Frau und ein Mann mit ihrem Schlauchboot in die Wasserwalze unterhalb des Wehrs. Mitfahrern gelang es, sie zu retten. Ein 22-Jähriger allerdings konnte an derselben Stelle nur mit Hilfe der Feuerwehr und Wasserwacht aus der Wasserwalze befreit werden. Der 27-jährige Slowene Tadej Pogacar hat zum 5. Mal die Tour de France gewonnen. Die Schlussetappe hatte über den Pariser Hausberg Montmartre geführt und war wegen der schweren Waldbrände im Land verkürzt worden.
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4: Ich bin Hendrik Daum. Einen schönen guten Morgen. Der mutmaßliche Attentäter vom Berliner Christopher Street Day ist tot. Die Polizei teilte mit, der Mann sei in einer Kleingartenanlage im Berliner Bezirk Spandau mit einer Stichwaffe auf Einsatzkräfte zugelaufen und daraufhin erschossen worden. Die Behörden gehen bei dem Tatverdächtigen von einem islamistischen Motiv aus. Er war am späten Samstagabend am Rande der CSD-Parade mit einem Transporter in eine Menschenmenge gerast. Eine Frau wurde dabei getötet, 29 Menschen verletzt. Der CDU-Politiker Steffen Bilger soll neuer Bundesverkehrsminister werden. Bundeskanzler Merz will den bisherigen parlamentarischen Geschäftsführer der Unionsfraktion als Nachfolger von Patrick Schnieder vorschlagen. Schnieder hatte zuvor angekündigt, selbst um seine Entlassung zu bitten. Thomas Pleskin berichtet.
5: Schnieder erklärte, er wolle mit seinem Schritt die Konsequenzen aus den vergangenen Tagen ziehen und einen aus seiner Sicht unwürdigen Zustand beenden. Merz bedauerte nach Angaben seines Sprechers, dass der Wechsel wegen unvorhergesehener Umstände nicht wie geplant kommuniziert worden sei. Bilger gilt in der Union als ausgewiesener Verkehrsexperte. Er saß jahrelang im Verkehrsausschuss und war bereits Staatssekretär im Ministerium.
4: Bei zwei Schlauchbootunfällen auf der Isar sind am Wochenende drei Menschen in Not geraten, blieben aber unverletzt. Die Boote hatten die Anweisung missachtet, das Isarwehr Großhesselohe in Pullach südlich von München zu umgehen. Zunächst gerieten eine Frau und ein Mann mit ihrem Schlauchboot in die Wasserwalze unterhalb des Wehrs. Mitfahrern gelang es, sie zu retten. Ein 22-Jähriger allerdings konnte an derselben Stelle nur mit Hilfe der Feuerwehr und Wasserwacht aus der Wasserwalze befreit werden. Der 27-jährige Slowene Tadej Pogacar hat zum fünften Mal die Tour de France gewonnen. Die Schlussetappe hatte über den Pariser Hausberg Montmartre geführt und war wegen der schweren Waldbrände im Land verkürzt worden.
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2: Um 6 Uhr.
3: Ich bin Oliver Urbanke. Guten Morgen. Der mutmaßliche Attentäter vom Berliner Christopher Street Day ist tot. Wie die Polizei mitgeteilt hat, haben SEK-Beamte den 21-Jährigen in einer Kleingartenanlage im Berliner Stadtteil Spandau erschossen. Zuvor sei er mit einer Stichwaffe auf Polizeibeamte zugelaufen. Abdul B. wurde schon länger als islamistischer Gefährder eingestuft. Bei der Attacke mit einem Transporter am späten Samstagabend kam eine Frau ums Leben. 29 weitere Menschen wurden teils schwer verletzt. Bundeskanzler Merz baut sein Kabinett weiter um. Steffen Bilger soll neuer Verkehrsminister werden und damit Patrick Schnieder ablösen. Bilger ist bisher parlamentarischer Geschäftsführer der Unionsfraktion, gilt aber als versiert im Verkehrsbereich. Schnieder war gestern einem Rauswurf durch Merz zuvorgekommen und bat selbst um seine Entlassung. In dieser Woche werden sich vermutlich noch mal viele ins Arbeitszimmer zurückziehen, ihre Unterlagen nach alten Quittungen durchforsten und vielleicht auch fluchen. Denn spätestens am Freitag muss die Steuererklärung fürs vergangene Jahr abgegeben werden, wie Thomas Bremser berichtet.
4: Wer jetzt noch mehr Zeit braucht, weil etwa Unterlagen fehlen, sollte dem Finanzamt das mitteilen, formlos per Mail oder Brief. Ein Antrag, die Frist zu verlängern, wird meist akzeptiert, vor allem wenn dafür gute Gründe vorliegen. Die Steuererklärung kann auch unvollständig abgegeben werden, das sollte aber entsprechend vermerkt sein und die fehlenden Unterlagen sollten zügig nachgereicht werden.
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5: Mit Henrike Müller. Trotz der Ereignisse in Berlin soll der CSD in Nürnberg wie geplant stattfinden. Das hat der Veranstalter jetzt angekündigt. Die Ereignisse hätten viele Menschen erschüttert und gerade in der queeren Community für Verunsicherung gesorgt. Nun soll gemeinsam mit der Stadt Nürnberg und der Polizei das Sicherheitskonzept überprüft und bei Bedarf angepasst werden. Der CSD stehe für Sichtbarkeit, Solidarität und eine offene Gesellschaft. Das diesjährige Motto lautet: Nürnberg liebt. Das CSD-Wochenende am 8. und 9. August ist Höhepunkt der Nürnberger Pride Weeks.
2: Vielen Dank dir, Tanja. Es ist 6:02.
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2: Ja, jetzt sind noch viele Wolken unterwegs am Morgen. Das kann sich dann Nachmittag über dann aber legen und die Sonne kommt dann häufiger raus. Aktuell 18 Grad an der Kaiserburg in Nürnberg und auch an der Fürther Freiheit. Bis zu 23 Grad werden es dann heute später werden. Der N1-Wettertrend Dienstag, Mittwoch, Donnerstag gehen die Zeichen wieder komplett auf Hochsommer. 28 Grad haben wir es morgen, übermorgen 33 und Donnerstag schon wieder 36 Grad, ihr wisst schon, ne?
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2: So, und damit Servus zu euch auf die Straßen. Eine Meldung gibt's für euch heute Morgen von der A3 Nürnberg Richtung Regensburg. Der Standstreifen aktuell blockiert. Zwischen Neumarkt Ost und Wellburg hat's nämlich gekracht. Die Unfallstelle ist zwar abgesichert, aber ihr fahrt natürlich trotzdem vorsichtig vorbei und rechnet mit ein paar extra Minuten aufgrund der Verkehrsbehinderung. Ansonsten erstmal nichts von meiner Seite her. Staus und Blitzer. Falls ihr aber was habt und schon unterwegs seid und was gesehen habt, gerne allen anderen weitersagen per Anruf oder WhatsApp. Sprachnachricht kostenlos unter 0800 92 9 0 92 9. Lieben Dank euch und gute Fahrt.
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2: Mit Felix an diesem Montagmorgen. Ja, der Himmel ist blau, aber diese Zahnpasta irgendwie auch. Und ich muss sagen, als großer Harry Potter Fan, da freue ich mich irgendwie drauf, weil Colgate hat eine neue Harry Potter Special Edition Zahnpasta rausgebracht. Keine Ahnung, warum die das jetzt machen, aber es wird heiß diskutiert im Netz. Und deswegen machen wir das auch im N1 Trend Update gleich mit euch zusammen als Thema. Und hier ist Teddy Swims mit Mr. Now at All auf Hitradio N1.

0: 6:09 Uhr.
1: Auch Hexen und Zauberer müssen sich mal die Zähne putzen. Klar.
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1: Felix hier, guten Morgen. Alle reden gerade über die neue Harry Potter Zahncreme von Colgate. Die soll nämlich demnächst rauskommen und die heißt Brodelnder Kessel und der Name ist Programm. Beim Zähneputzen verändert die Creme nämlich ihre Farbe. Erst ist sie weiß, dann wird sie plötzlich blau. Geschmacklich soll das Ganze natürlich schön frisch sein, aber ehrlich, ne? Der eigentliche Star ist doch der magische Effekt im Waschbecken. Ob man damit saubere Zähne bekommt, weiß ich nicht. Ich hoffe, sie sind am Ende nicht blau. Aber so ein bisschen Magic beim Zähneputzen. Ich glaube, das ist irgendwie ganz cool, um den Tag zu beginnen, aber ihn auch zu beenden. Frische neue Trends auf jeden Fall immer um diese Zeit für euch hier auf Hitradio N1.

6:19 Uhr. So ein bisschen können wir aufatmen, na, wir Pendler. Guten Morgen, Felix hier. Ab heute fährt die S3 zwischen Nürnberg und Neumarkt wieder. Allerdings erstmal nur im Stundentakt, ne? Wir wollen ja Schritt für Schritt irgendwie mitgehen. Die Fahrzeiten werden nach und nach in den Auskunfts-Apps und auf den Anzeigetafeln aktualisiert. Wichtig, der Ersatzverkehr mit Bussen bleibt trotzdem noch bis einschließlich Freitag bestehen. Falls ihr also unterwegs seid, checkt vor der Abfahrt am besten nochmal eure Verbindungssparzeit und böse Überraschungen. Pünktlich zum Start der Sommerferien soll dann alles wieder rundlaufen. Bin mal gespannt. Ab dem 1. August ist die Strecke dann wohl angeblich komplett wieder freigegeben. 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

0: Guten Morgen, 6.29 Uhr haben wir es. Hier ist die N1 Morning Show mit Felix. Und ich freue mich sehr, dass ihr dabei seid. Und ich freue mich sehr darauf, dass Alex Warren kein One-Hit-Wonder bleibt. Mit Ordinary hat er die 2 Milliarden Streams-Marke offiziell geknackt und legt zum Glück nach mit einer etwas dynamischeren Nummer als Ordinary. Bisschen mehr Tempo drin, bisschen mehr Power für euren Morgen. Perfekt eigentlich, ne? Fever Dream heißt das Ganze. Gibt's um kurz nach 6:30 und mehr der besten aktuellen Hits gleich hier auf Hitradio N1.
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0: Um 6.30 Uhr.
9: Ich bin Oliver Urbanke. Guten Morgen. Der mutmaßliche Attentäter vom Berliner Christopher Street Day ist tot. Wie die Polizei mitgeteilt hat, haben SEK-Beamte den 21-Jährigen in einer Kleingartenanlage im Berliner Stadtteil Spandau erschossen. Zuvor sei er mit einer Stichwaffe auf Polizeibeamte zugelaufen. Abdul B. wurde schon länger als islamistischer Gefährder eingestuft. Bei der Attacke mit einem Transporter am späten Samstagabend kam eine Frau ums Leben. 29 weitere Menschen wurden teils schwer verletzt. Bundeskanzler Merz baut sein Kabinett weiter um. Steffen Bilger soll neuer Verkehrsminister werden und damit Patrick Schnieder ablösen. Bilger ist bisher parlamentarischer Geschäftsführer der Unionsfraktion, gilt aber als versiert im Verkehrsbereich. Schnieder war gestern einem Rauswurf durch Merz zuvorgekommen und bat selbst um seine Entlassung. In dieser Woche werden sich vermutlich nochmal viele ins Arbeitszimmer zurückziehen, ihre Unterlagen nach alten Quittungen durchforsten und vielleicht auch fluchen. Denn spätestens am Freitag muss die Steuererklärung fürs vergangene Jahr abgegeben werden, wie Thomas Bremser berichtet.
10: Wer jetzt noch mehr Zeit braucht, weil etwa Unterlagen fehlen, sollte dem Finanzamt das mitteilen, formlos per Mail oder Brief. Ein Antrag, die Frist zu verlängern, wird meist akzeptiert, vor allem wenn dafür gute Gründe vorliegen. Die Steuererklärung kann auch unvollständig abgegeben werden, das sollte aber entsprechend vermerkt sein und die fehlenden Unterlagen sollten zügig nachgereicht werden.
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11: Mit Henrike Müller. Nach Monaten voller Ersatzbusse und Baustellen gibt es auf der Schiene wieder Bewegung. Ab heute fährt zwischen Nürnberg und Neumarkt nach der Korridorsanierung wieder die S-Bahn. Die Linie S3 startet dort allerdings erstmal im Stundentakt. Die Deutsche Bahn nimmt damit den nördlichen Abschnitt der Strecke Nürnberg-Regensburg wieder in Betrieb. Der Ersatzverkehr mit Bussen bleibt trotzdem noch bis einschließlich 31. Juli bestehen, auch für die S-Bahn. Ein erster kleiner Schritt, der zweite soll dann am Freitagabend folgen. Zum Start der Sommerferien rollen Personen- und Güterzüge dann wieder regulär auf der ganzen Strecke. Die Sanierung läuft seit Februar und hätte eigentlich schon Mitte Juli fertig sein sollen.
0: Vielen Dank dir, Henny. Es ist 6.33 Uhr gleich.
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0: Ja, es ist zwar noch wolkig und es könnte noch ein bisschen tröpfeln, sogar noch in die Mittagsstunden hinein, aber tatsächlich sieht es gerade mal noch nicht danach aus, aber rechnet mal damit, dass es auch ein bisschen tröpfeln könnte. Aktuell sind es 18 Grad bei euch in Thon und auch in Gebersdorf. Bis zu 23 werden es heute Nachmittag und gegen Abend, da kommt die Sonne auch häufiger nochmal raus und so bleibt es auch im N1-Wettertrend. Viel Sonne am Dienstag, am Mittwoch, am Donnerstag, eigentlich die kommenden Tage komplett durch. 28 Grad, damit geht's erstmal morgen los. Das ist schon sehr heiß, aber Leute, am Donnerstag sogar bis zu 36 Grad. Sorry für den Ohrwurm.
12: 36 Grad.
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0: Und damit Servus zu euch auf die Straßen. Aktuell nichts los und deswegen zu euch. Wenn ihr was gesehen habt und unterwegs seid, Staus und Blitzer, gerne allen anderen über uns Bescheid geben per Anruf oder WhatsApp-Sprachnachricht. Ganz easy, kostenlos unter 0800 92 90 92 9. Vielen Dank euch und gute Fahrt.
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0: Mit Felix an diesem Montagmorgen. Ich war letzte Woche krank, deswegen habe ich viel Zeit gehabt, mich um Serien zu kümmern. Und eine, die ihr, glaube ich, noch nicht kennt, aber sehr gerne schauen wollt, habe ich gleich da ein paar Minuten. Es ist von The Big Bang Theory ein Spin-off. Nach 7 Jahren machen die auch endlich mal wieder was Neues, ne? Total cool. Und hier ist erstmal Alex Warren für euch mit Fever Dream. Die besten aktuellen Hits für den Montagmorgen hier auf Hitradio N1.

0: Guten Morgen, 6.36 Uhr.
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0: 6.39 Uhr. Jetzt wird's richtig schön nerdy.
1: Meine Kindheit hat mich auf diesen Moment vorbereitet. Comicbücher sind meine Superkraft.
0: Felix hier, guten Morgen. Das Big Bang Theory Universum hat was Neues. Diesmal aber ohne schnödes Nerd-WG-Leben, sondern mit dem Auftrag, die Welt zu retten. Nein, sogar das ganze Universum. Der Titel verrät schon, das ist keine leichte Aufgabe. Die Serie heißt nämlich Stuart Fails to Save the Universe. Und Stuart ist eigentlich ein einfacher und schüchterner Comicladenbesitzer, den wir als wenig erfolgreichen Nebencharakter aus der Hauptserie Big Bang Theory kennen könnten. Aber genau der steht jetzt im Rampenlicht und muss für die Weltrettung einfach mal durchs Multiversum reisen. Klingt wild, ne? Sehr wild alles, aber mein Chaoskopf fühlt sich da natürlich schon sehr von angesprochen. 7 Jahre nach dem Big Bang Theory Staffelfinale können wir uns also freuen auf eine neue Spin-off-Serie mit dem Namen Stuart Saves the Universe bzw. Fails to Save the Universe. Ab sofort zum Streamen verfügbar auf HBO Max. Am besten erst nach der Arbeit. Deswegen guten Start euch jetzt erstmal in die Frühschicht an diesem Montag. 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

0: 6.43 Uhr.
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0: 6.49 Uhr.
1: Ja, guten Morgen an alle, die frei haben, aber trotzdem sehr früh aufgestanden sind. Der Grund wahrscheinlich eure Steuererklärung. Felix hier, guten Morgen. Die Frist läuft ja bald ab und ich glaube, wir brauchen dafür genauso viel Energie, als wenn es die Arbeit wäre, weil es ist auch manchmal ein Haufen Arbeit, diese verfluchte Steuer zu machen. Zum Glück habe ich es schon geschafft, deswegen kann ich ganz locker für euch ein bisschen eine andere Energie reinbringen. Mit Musik am besten noch, ne? Hier ist The Bowser mit Magnetic. Ein schöner, lockerer Sommersong. Der klingt für mich wie so ein frischer Cocktail. 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
1: Guten Morgen, hier ist die N1 Morning Show mit Felix. 7:03 Uhr haben wir es jetzt und wir gönnen uns eine dicke Ladung der besten aktuellen Hits. In knapp 10 Minuten haben wir zum Beispiel Olivia Rodrigo mit am Start. Die junge Dame, die ist wieder da. Zum Glück, die war ein paar Jahre jetzt sehr, sehr fleißig im Hintergrund und mit Drop Dead ist sie nach langer Zeit jetzt auch mal wieder zurück. Auch schon seit ein paar Wochen in unserer Playlist, aber ich weiß, ihr liebt diesen Song und deswegen gibt es den auch in knapp 10 Minuten hier bei uns. Und Kygo, Khalid und Griffin, Leute, die sich wahrscheinlich schon länger kennen, weil sie die Charts alle für sich schon mal in den 2010ern auseinandergenommen haben. Aber auch noch da, klingt auch ein bisschen nach so ein bisschen 2010er Nostalgie-Sound. Ist aber sehr, sehr frisch. Save My Love, gleich für euch in dieser Playlist, auch empfangbar über unseren kostenlosen Rap-Stream von der ganzen Welt aus auf hitradio n1.de. Gleich, kurz nach 7, hier auf hitradio n1.
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1: 7:00 Uhr.
8: Ich bin Oliver Urbanke. Guten Morgen. Der Tatverdächtige des Angriffs auf dem Berliner CSD vor 2 Tagen ist tot. Die Ermittler hatten ihn in einer Kleingartenanlage in Spandau aufgespürt. Lea Matschulat berichtet.
9: Als die Polizisten Abdul B. stellen wollen, läuft er mit einer Stichwaffe auf sie zu. Die Einsatzkräfte reagieren und schießen. Und die Verletzungen, die der Verdächtige leidet, sind so heftig, dass ihm nicht mehr zu helfen ist. Noch ist nicht sicher geklärt, dass Abdul B. derjenige ist, der einen Wagen auf Menschen am Rande des CSDs lenkte und dann mit mutmaßlich einer Machete auf Passanten einstach. Vieles deutet aber darauf hin.
8: Nach tagelanger Unklarheit hat die Bundesregierung wohl einen neuen Verkehrsminister gefunden. Bundeskanzler Merz will den CDU-Politiker Steffen Bilger für den Posten vorschlagen. Der 47-jährige Baden-Württemberger war bisher parlamentarischer Geschäftsführer der Unionsfraktion im Bundestag. Bilger soll Schnieder ablösen, der um seine Entlassung gebeten hatte. Bundespräsident Steinmeier will die Entlassung Schnieders und die Neuernennung Bilgers wohl am Mittwoch vornehmen. Schwere Waldbrände wüten weiter im Südwesten Frankreichs und in Spanien. Im Großraum Bordeaux rückten die Flammen bis auf etwa 15 Kilometer an die Stadt heran. Knapp 250.000 Menschen sind hier bereits evakuiert worden. In Spanien waren nach Behördenangaben rund 120.000 Menschen von Evakuierung und Ausgangsbeschränkungen betroffen. Hier konnten die Einsatzkräfte zuletzt aber immerhin ein paar Löscherfolge erzielen.
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10: Mit Henrike Müller. 2 Wochen vor dem Start in die neue Zweitligasaison müssen der erste FC Nürnberg und die Spielvereinigung Greuther Fürth noch an ihrer Form feilen. Der Club kam zum Abschluss des Trainingslagers in Südtirol gegen den italienischen Zweitligisten Palermo nur zu einem 2:2 Unentschieden. Trainer Miro Klose zeigte sich trotzdem zufrieden und sieht seine Mannschaft auf dem richtigen Weg. Als Generalprobe für die neue Saison testet der Club am kommenden Samstag um 13 Uhr im Max-Morlock-Stadion noch gegen den spanischen Erstliga-Absteiger Ovidio. Das Kleeblatt verlor am Samstag gegen Erstligist Hoffenheim mit 1:4. Trainer Heiko Vogel bemängelte vor allem die 3 frühen Gegentore, sieht aber auch gute Ansätze. Am Freitag steht für die Fürther noch ein Freundschaftsspiel gegen Bundesligist SC Freiburg an.
1: Danke dir, Henny. Es ist 7:02.
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1: Frische 18 Grad aktuell bei euch in Zirndorf und auch in Fischbach. Es werden bis zu 23, das geht ja noch einigermaßen. Ne? Es sind noch ein paar Wolken unterwegs, könnten ein bisschen tröpfeln, aber eigentlich nichts Wildes. Und Nachmittag, Abend, da klart es dann auch wieder auf. Und der N1-Wettertrend, das sieht sehr nach Hochsommer aus. Dienstag schon 28 Grad und ganz viel Sonne. Mittwoch machen wir weiter mit 33 und am Donnerstag sogar 36 Grad.
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1: Und damit Servus zu euch auf die Straßen. Bisschen was ist los, zumindest auf der A9 Nürnberg Richtung München. Zwischen dem Kreuz Nürnberg Ost und dem Dreieck Nürnberg Feucht, da gab es einen LKW-Unfall. Hier ist jetzt der rechte Fahrstreifen und der mittlere blockiert. Es wird also schon mal länger für euch dort dauernd und ihr fahrt vorsichtig an der Unfallstelle natürlich vorbei. Der Klaus hat noch einen Blitzer. Wo ist das Ding?
0: Ja, und zwar, der steht in Zirndorf am Bahnübergang, kurz vorm Europakanal.
1: Jawohl, vielen lieben Dank dir. Falls ihr auch noch was habt, Staus und Blitzer, dann gerne kurz kostenlos durchklingeln per Anruf oder WhatsApp-Sprachnachricht unter 0800 92 9 0 92 9. Lieben Dank euch und gute Fahrt.
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1: Mit Felix an diesem frischen Montagmorgen. Ich freue mich sehr, dass ihr dabei seid. 7:04 haben wir es und die Europäische Zentralbank, die hat vor, neue Designs rauszubringen für die Geldscheine, die Euro-Geldscheine. Und zur Auswahl stehen irgendwie Vögel, aber auch kulturell bedeutsame Personen, so wie Beethoven, Da Vinci und so weiter. Klaus, wofür würdest du dich da entscheiden?
0: Okay, mir werden Vögel lieber, muss ich sagen.
1: Ja, warum?
0: Ja, irgendwie würde es schöner ausschauen, glaube ich. Ne?
1: Ja, das glaube ich, würde ich auch mal sagen. Vögel finde ich auch irgendwie sympathischer. Mehr dazu gleich in ein paar Minuten. 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

0: 7.10 Uhr. Unsere Euro-Scheine kriegen ein neues Design und alles steht Kopf. Felix hier, guten Morgen. Ab sofort könnt ihr auf der Homepage der Europäischen Zentralbank für das eurer Meinung nach beste neue Design für die Euroscheine abstimmen. Zur Auswahl stehen eine Menge cooler Vögel als Motiv, wie knallblaue Eisvögel, Störche etc. Oder halt berühmte europäische Personen, wie zum Beispiel Beethoven oder Leonardo da Vinci. Ich persönlich bin ja großer Vogelfan. Als Kind habe ich immer versucht, jedes Vogelgeräusch, was ich gehört habe, nachzumachen. Ja, hat mehr oder weniger geklappt, aber ich hatte meinen Spaß. Na, die geben mir aber auch irgendwie so ein schönes Gefühl, so ganz allgemein. Personen auf Geldnoten finde ich mittlerweile aber so ein bisschen altbackend. Drum habe ich mich für die Vögel entschieden. Natürlich spielen jetzt aber viele Leute im Internet mit dem Thema rum und bauen Gesichter von Leuten wie Reality-Star Claudia Obert.
1: Oh, schmeckt schon wieder.
0: Oder den umstrittene Internet-Star Drachenlord mit ein, ne?
2: What the hell? What's going you on with your face? Have you brain schaden?
3: Was heißt ein Schaden auf Englisch?
2: Have you brain busted?
0: Ja. Wenn's allerdings die Vögel werden und jemand schuldet euch einen Fünfer in Zukunft, ne, dann könnt ihr sagen, ey, lass mal die 5 Piepen rüber flattern.
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7.20 Uhr, Felix hier, guten Morgen. Wer kann sich noch ans Jahr 2007 erinnern? Mal Hand hoch. Also ja, gut, ich kann euch nicht sehen, ist aber nicht so schlimm. Es geht hier rum. Oh, Gänsehaut, oder? 2007 ist dieser Song rausgekommen. Es ist schon gefühlt eine Ewigkeit her, total krass. Und ich hatte auch das Privileg, mit Hits wie diesem hier aufzuwachsen. One Republic, Stop and Stare. Oh mein Gott, da werden so viele Erinnerungen wach. Ich schwör's euch. Ja, und so eine Prime kann natürlich schnell vorbei sein, aber One Republic haben es geschafft, mit so vielen Hits jedes Jahr immer wieder erneut die Charts zu stürmen. So auch mit ihrer aktuellen Nummer. Ich freue mich sehr, dass wir sie hier in der Playlist haben. Das ist für euren Weg in die Arbeit über den Frankenschnellweg. Need Your Love hier auf Hitradio N1 für euren Montagmorgen. Nur die besten aktuellen Hits. Ich freue mich so, dass ihr dabei seid.

0: 7.28 Uhr. Guten Morgen. Hier ist die N1 Morning Show mit Felix. Und vielen von euch geht das natürlich noch nahe, was am Sonntagabend in Berlin passiert ist. Ein Anschlag auf die CSD-Demo. Mehr dazu haben wir natürlich gleich mit meiner Kollegin Henrike Müller in den Nachrichten, weil natürlich auch viele sich denken, bei uns in Nürnberg gibt es ja auch demnächst einen CSD. Ist da alles safe? Klären wir alles gleich in den News in wenigen Augenblicken. Und Musik habe ich auch noch da. Bibi Rexha gleich um kurz nach 7:30 mit New Religion in der Playlist hier auf Hitradio N1. Ich wünsche euch einen guten Start in diesen Montagmorgen.
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0: Um 7.30 Uhr.
11: Ich bin Oliver Urbanke. Guten Morgen. Der Tatverdächtige des Angriffs auf dem Berliner CSD vor 2 Tagen ist tot. Die Ermittler hatten ihn in einer Kleingartenanlage in Spandau aufgespürt. Lea Matschulat berichtet.
12: Als die Polizisten Abdul B. stellen wollen, läuft er mit einer Stichwaffe auf sie zu. Die Einsatzkräfte reagieren und schießen. Und die Verletzungen, die der Verdächtige leidet, sind so heftig, dass ihm nicht mehr zu helfen ist. Noch ist nicht sicher geklärt, dass Abdul B. derjenige ist, der einen Wagen auf Menschen am Rande des CSDs lenkte und dann mit mutmaßlich einer Machete auf Passanten einstach. Vieles deutet aber darauf hin.
11: Nach tagelanger Unklarheit hat die Bundesregierung wohl einen neuen Verkehrsminister gefunden. Bundeskanzler Merz will den CDU-Politiker Steffen Bilger für den Posten vorschlagen. Der 47-jährige Baden-Württemberger war bisher parlamentarischer Geschäftsführer der Unionsfraktion im Bundestag. Bilger soll Schnieder ablösen, der um seine Entlassung gebeten hatte. Bundespräsident Steinmeier will die Entlassung Schnieders und die Neuernennung Bilgers wohl am Mittwoch vornehmen. Schwere Waldbrände wüten weiter im Südwesten Frankreichs und in Spanien. Im Großraum Bordeaux rückten die Flammen bis auf etwa 15 Kilometer an die Stadt heran. Knapp 250.000 Menschen sind hier bereits evakuiert worden. In Spanien waren nach Behördenangaben rund 120.000 Menschen von Evakuierung und Ausgangsbeschränkungen betroffen. Hier konnten die Einsatzkräfte zuletzt aber immerhin ein paar Löscherfolge erzielen.
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13: Mit Henrike Müller. Trotz der Ereignisse in Berlin soll der CSD in Nürnberg wie geplant stattfinden. Das hat der Veranstalter jetzt angekündigt. Der Anschlag hätte viele Menschen erschüttert und gerade in der queeren Community für Verunsicherung gesorgt. Bastian Brauer, politischer Sprecher des Nürnberger CSD.
14: Wir müssen uns jetzt einfach mal auch mit den Behörden auseinandersetzen, mit der Polizei, wie man mit der Situation umgeht und ob es auch eine konkrete Gefährdungslage für den CSD in Nürnberg gibt. Es ist jetzt umso wichtiger, sichtbar zu sein und auch für die Menschen da zu sein. Es wäre jetzt fatal, sich da zu verstecken.
13: Das diesjährige Motto lautet Nürnberg liebt. Das CSD-Wochenende am 8. und 9. August ist der Höhepunkt der Nürnberger Pride Weeks.
0: Vielen Dank, der Henny. 7.33 Uhr.
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0: Bisschen wolkig noch aktuell in Kornburg und in Rosthal, 18 Grad. Bis zu 23 werden es heute Nachmittag noch. Die paar Wolken, die könnten so ein ganz kleines bisschen Regen noch mal bringen. Aber am Abend, da kommt die Sonne auf jeden Fall noch mal raus. Und dann bleibt es auch trocken. Der N1-Wettertrend für die kommenden Tage gehen wir voll Richtung Sommer wieder. 28 Grad morgen, übermorgen schon 32 und am Donnerstag, Leute, schon 36 Grad. Das ist echt schon wieder sehr, sehr heiß.
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0: Und damit Servus zu euch auf die Straßen. Vorsicht A3 Nürnberg Richtung Würzburg. Hier ist ein Spanngurt auf der Fahrbahn, der gehört da nicht hin. Ist ein bisschen gefährlich und zwar im Bereich zwischen Höchststadt Ost und Pommersfelden. Rüber zur A9 Nürnberg Richtung München. Zwischen dem Kreuz Nürnberg Ost und dem Dreieck Nürnberg Feucht. Da gab es einen LKW-Unfall. Hier sind jetzt zwei Fahrstreifen, der rechte und der mittlere blockiert. Dauert auch ein bisschen länger, ihr wisst schon mal Bescheid. Ansonsten wird noch geblitzt und zwar da, wo der Klaus sagt.
15: Ja, und zwar, der steht in Zirndorf am Bahnübergang, kurz vorm Europakanal.
0: Danke dir. Falls ihr auch noch was habt, Staus und Blitzer, einfach gerne kurz durchklingeln oder eine WhatsApp-Sprachnachricht rüberschicken. Kostenlos ins Studio kommt ihr rein über die 0800 92 90 92 9. Lieben Dank euch und gute Fahrt.
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0: Mit Felix in dieser frischen neuen Woche am Montagmorgen. Es ist 7.34 Uhr. Ich freue mich sehr, dass ihr dabei seid. Und es gibt Hoffnung, dass Timmy der Wahl oder auch Hope der Wahl, wie ihn manche nennen, wohl doch noch leben könnte. Eine News vom Wochenende dreht da nämlich die Runde. Und in ein paar Minuten reden wir darüber. Und hier ist erstmal Bibi Rexha mit Power Sound für euren Montagmorgen. Die besten aktuellen Hits, das ist New Religion. 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

0: 7.40 Uhr. Ist Timmy, der tragische Medienwahl, jetzt eigentlich doch noch am Leben? Eine bestimmte News vom Wochenende lässt die Hoffnung wohl wieder aufkeimen.
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0: Gänsehaut.
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0: Felix hier, guten Morgen. Vor ein paar Monaten strandet ein Buckelwal an der Ostsee. Das Land und seine Medien sind durchgedreht. 24/7 Livestream, zahlreiche Rettungsaktionen und KI-Songs für Timmy oder auch Hope den Wal. Als er mit einer teuren Mission ins offene Meer zurückgebracht wurde, strandete wenig später an der dänischen Küste ein toter Buckelwal. Die Experten waren sich eigentlich sicher, das muss unser Timmy sein. Aber viele User sind misstrauisch geblieben.
2: Sorry, kann ich nicht glauben. Tut mir leid. Glaube ich nicht. Hope lebt.
0: Hope lebt anscheinend. Jetzt hat nämlich das Nachrichtenmagazin Welt am Wochenende vermeldet, die DNA-Proben von Timmy und die vom Wal in Dänemark, die stimmen gar nicht überein. Kann also gut sein, dass Timmy doch noch lebt. Und die Moral von der Geschichte? Verliert eure Hope, Hoffnung nicht!
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0: Könnte fast von Timbaland produziert sein. Na, richtige 2010er Energie hier mit Flo. Aktuelle Single Leak It auf N1. Zuerst gehört bei uns. Jetzt ist 7.44 Uhr.
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0: 7.50 Uhr.
1: Ihr schafft das, Leute, ihr schafft das. Ich glaube fest an euch. Felix hier, guten Morgen. Ganz viele haben sich jetzt mal so wirklich langsam, aber sich ja mal hinter ihre Steuer gesetzt. Ja, also schön, dass ihr frei habt. Aber ja, ganz viel Kraft vor allem an alle, die ihre Steuererklärung da machen und sich ein bisschen durchhasseln aktuell. Da brauchen wir was mit ganz viel Power aus der Playlist. Und da habe ich die aktuelle von Ugel da. Moving to the Sun geht richtig gut ab. Für so einen Montagmorgen, glaube ich, genau das Richtige, wenn man noch ein bisschen Power braucht. Die besten aktuellen Hits nur hier für euren Montagmorgen auf Hitradio N1.

0: Guten Morgen, es ist eine Minute vor acht. Hier ist die N1 Morning Show mit Felix, auch über DAB Plus, auch am vielbefahrenen und teilweise unter Baustellen leidenden Plärrer empfangbar. Shakira gleich mit dem offiziellen WM-Song Die Die featuring Burna Boy um kurz nach acht. Die besten aktuellen Hits gleich hier auf Hitradio N1.
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0: Um 8 Uhr.
7: Ich bin Oliver Urbanke. Guten Morgen. In Frankreich und Spanien wüten aktuell verheerende Waldbrände. Hunderttausende Menschen sind in Gefahr. Bundesumweltminister Schneider dringt auch deshalb darauf, den Klimaschutz voranzutreiben. Katrin Müller berichtet.
8: In Frankreich im Großraum Bordeaux ist die Lage dramatisch. Rund 220.000 Menschen wurden seit Mitte letzter Woche wegen der Waldbrände in Sicherheit gebracht. Auch in Spanien geht es mit den Löscharbeiten nur mühsam voran. Der Klimawandel treffe unseren Kontinent besonders hart, sagt Bundesumweltminister Schneider. Er müsse gestoppt werden, damit Hitze, Dürre und Waldbrände in Zukunft nicht noch schlimmer werden.
7: Nach dem mutmaßlich islamistischen Terroranschlag am Rande des Christopher Street Days in Berlin ist der Tatverdächtige bei einem Polizeieinsatz getötet worden. Die tödlichen Schüsse seien in einer Kleingartenanlage am Rande Berlins gefallen, heißt es von der Polizei. An verschiedenen Orten in Berlin haben Menschen Blumen für die bei dem Anschlag getötete Frau und die Verletzten niedergelegt. Außerdem gab es gestern einen Trauermarsch mit Schweigeminute. Miete und Nebenkosten überfordern immer mehr Menschen in Deutschland. Knapp die Hälfte von rund 1.100 Menschen, die YouGov befragt hat, können sich ihre Wohnkosten gerade so leisten. Fast jeder achte Mieter lebt nach eigener Einschätzung über seine finanziellen Verhältnisse. Die Mehrheit der Mieterinnen und Mieter, rund 60%, zahlt ein Drittel oder mehr des Haushaltsnettoeinkommens für Wohnkosten.
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9: Mit Henrike Müller. Nach Monaten voller Ersatzbusse und Baustellen gibt es auf der Schiene wieder Bewegung. Ab heute fährt zwischen Nürnberg und Neumarkt nach der Korridorsanierung wieder die S-Bahn. Die Linie S3 startet dort allerdings erstmal im Stundentakt. Die Deutsche Bahn nimmt damit den nördlichen Abschnitt der Strecke Nürnberg-Regensburg wieder in Betrieb. Der Ersatzverkehr mit Bussen bleibt trotzdem noch bis einschließlich 31. Juli bestehen, auch für die S-Bahn. Ein erster kleiner Schritt, der zweite soll dann am Freitagabend folgen. Zum Start der Sommerferien rollen Personen- und Güterzüge dann wieder regulär auf der ganzen Strecke. Die Sanierung läuft seit Februar und hätte eigentlich schon Mitte Juli fertig sein sollen.
0: Danke dir, Henny. 3:08.
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0: Grüße gehen einmal raus nach Rohr und nach Stein. Aktuell 19 Grad bei euch, bis zu 23 werden es am Nachmittag später noch. Es geht ja einigermaßen, ne? Und die Wolken verziehen sich dann auch gegen Abend. Jetzt ist auch schon viel Sonne am Start, aber ihr seht noch viel Wolkenmasse, die übrig ist. Da könnt's also mal ein bisschen runtertröpfeln, aber eigentlich nichts Wildes. Interessanter sind die kommenden Tage. Der N1-Wettertrend, der verspricht nämlich einen, ja, wie soll ich sagen, ein krasses Flashback vom Hochsommer nochmal. Ne? 28 Grad am Dienstag mit viel Sonne sorgen dafür, dass es sich noch weiter für den Mittwoch aufwärmt bei 33 Grad. Und am Donnerstag, Leute, da sind wir sogar bei bis zu 36 Grad angekommen. Muss ehrlich sagen, ich schwitze jetzt schon.
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0: So, und damit Servus zu euch auf die Straßen. Aufpassen bitte, A9 Nürnberg Richtung Berlin. Hier sind Gegenstände auf der Fahrbahn, soll sich wohl um einen toten Storch handeln. Aufpassen zwischen Blech und Weidensees. Dann bleiben wir auf der A9, schauen aber Nürnberg Richtung München. Der rechte Fahrstreifen ist blockiert. Ausgerechnet im Baustellenbereich ist nämlich ein LKW-Unfall passiert. Zwischen dem Kreuz Nürnberg Ost und dem Dreieck Nürnberg Feucht. Da kann ich euch sagen, plant ihr am besten ganz viel mehr Zeit mit ein. Ne? So, und dann wird noch geblitzt und der Klaus weiß auch ganz genau wo.
10: Ja, und zwar der steht in Zirndorf am Bahnübergang, kurz vorm Europakanal.
0: Vielen Dank dir. Wenn ihr auch noch was habt, Staus und Blitzer, gerne einfach durchklingeln oder eine WhatsApp-Sprachnachricht rüberschicken. Für euch immer kostenlos unter der 0800 92 90 92 9. Vielen Dank euch und gute Fahrt.
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0: Mit Felix an diesem Montagmorgen, 8:05 haben wir es jetzt ganz genau und die Welt spricht über eine blaue Zahnpasta. Ja, aber so würde die wahrscheinlich niemand kaufen. Nein, es hat wohl was mit Zauberei zu tun. Irgendwas mit Harry Potter und die Farbe, die kann wohl auch noch sich anpassen und wechseln. Hochspannende Zahnpasta, muss ich sagen. Liebe Grüße ins Badezimmer auf jeden Fall. In ein paar Minuten finden wir raus, was es damit auf sich hat im N1 Trend Update. Und das ist der offizielle WM-Song. Zum Glück ist so vorbei, aber dieser Song, der ist so geil, den müssen wir immer noch spielen. Das ist Die Die.

0: Guten Morgen, 8 Uhr 9.
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0: 8:12 Uhr. Auch Hexen und Zauberer müssen sich mal die Zähne putzen. Klar.
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0: Felix hier, guten Morgen. Alle reden gerade über die neue Harry Potter Zahncreme von Colgate, die soll nämlich demnächst rauskommen und die heißt Brodelnder Kessel und der Name ist Programm. Beim Zähneputzen verändert die Creme nämlich ihre Farbe. Erst ist sie weiß, dann wird sie plötzlich blau. Geschmacklich soll das Ganze natürlich schön frisch sein, aber mal ehrlich, ne? Der eigentliche Star ist doch der magische Effekt im Waschbecken. Ob man damit saubere Zähne bekommt, weiß ich nicht. Ich hoffe, sie sind am Ende nicht blau. Aber so ein bisschen Magic beim Zähneputzen. Ich glaube, das ist irgendwie ganz cool, um den Tag zu beginnen, aber ihn auch zu beenden. Frische neue Trends auf jeden Fall immer um diese Zeit für euch hier auf Hitradio N1.

0: 8.22 Uhr.
1: So ein bisschen können wir aufatmen, na, wir Pendler. Guten Morgen, Felix hier. Ab heute fährt die S3 zwischen Nürnberg und Neumarkt wieder. Allerdings erstmal nur im Stundentakt, ne? Wir wollen ja Schritt für Schritt irgendwie mitgehen. Die Fahrzeiten werden nach und nach in den Auskunfts-Apps und auf den Anzeigetafeln aktualisiert. Wichtig, der Ersatzverkehr mit Bussen bleibt trotzdem noch bis einschließlich Freitag bestehen. Falls ihr also unterwegs seid, checkt vor der Abfahrt am besten nochmal eure Verbindungssparzeit und böse Überraschungen. Pünktlich zum Start der Sommerferien soll dann alles wieder rundlaufen. Bin mal gespannt. Ab dem 1. August ist die Strecke dann wohl angeblich komplett wieder freigegeben. 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

0: Zwei Minuten vor 8:30. Guten Morgen. Hier ist die N1 Morning Show mit Felix und mit sehr viel, sehr guter Musik. Wir stellen uns vor, dass Taylor Swift uns auf ihrer Veranda irgendwo in Texas bei 30 Grad im Schatten einen ganz entspannten Song singt. I Knew It, I Knew You hat sie rausgebracht. Nicht einfach so als Song, sondern auch als offiziellen Song von Toy Story 5, der ja dann auch bald rauskommt. Und rein geht's mit Teddy Swims kraftvoller Soul-Stimme um kurz nach 8:30 hier auf Hit Radio N1, die besten aktuellen Hits gleich.
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0: um 8.30 Uhr.
12: Ich bin Oliver Urbanke. Guten Morgen. In Frankreich und Spanien wüten aktuell verheerende Waldbrände. Hunderttausende Menschen sind in Gefahr. Bundesumweltminister Schneider dringt auch deshalb darauf, den Klimaschutz voranzutreiben. Katrin Müller berichtet.
13: In Frankreich im Großraum Bordeaux ist die Lage dramatisch. Rund 220.000 Menschen wurden seit Mitte letzter Woche wegen der Waldbrände in Sicherheit gebracht. Auch in Spanien geht es mit den Löscharbeiten nur mühsam voran. Der Klimawandel treffe unseren Kontinent besonders hart, sagt Bundesumweltminister Schneider. Er müsse gestoppt werden, damit Hitze, Dürre und Waldbrände in Zukunft nicht noch schlimmer werden.
12: Nach dem mutmaßlich islamistischen Terroranschlag am Rande des Christopher Street Days in Berlin ist der Tatverdächtige bei einem Polizeieinsatz getötet worden. Die tödlichen Schüsse seien in einer Kleingartenanlage am Rande Berlins gefallen, heißt es von der Polizei. An verschiedenen Orten in Berlin haben Menschen Blumen für die bei dem Anschlag getötete Frau und die Verletzten niedergelegt. Außerdem gab es gestern einen Trauermarsch mit Schweigeminute. Miete und Nebenkosten überfordern immer mehr Menschen in Deutschland. Knapp die Hälfte von rund 1.100 Menschen, die YouGov befragt hat, können sich ihre Wohnkosten gerade so leisten. Fast jeder achte Mieter lebt nach eigener Einschätzung über seine finanziellen Verhältnisse. Die Mehrheit der Mieterinnen und Mieter, rund 60%, zahlt ein Drittel oder mehr des Haushaltsnettoeinkommens für Wohnkosten.
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14: Mit Henrike Müller. Zwei Wochen vor dem Start in die neue Zweitligasaison müssen der 1. FC Nürnberg und die Spielvereinigung Greuther Fürth noch an ihrer Form feilen. Der Club kam zum Abschluss des Trainingslagers in Südtirol gegen den italienischen Zweitligisten Palermo nur zu einem 2:2 Unentschieden. Trainer Miro Klose zeigte sich trotzdem zufrieden und sieht seine Mannschaft auf dem richtigen Weg. Als Generalprobe für die neue Saison testet der Club am kommenden Samstag um 13 Uhr im Max-Morlock-Stadion noch gegen den spanischen Erstliga-Absteiger Oviedo. Das Kleeblatt verlor am Samstag gegen Erstligist Hoffenheim mit 1:4. Trainer Heiko Vogel bemängelte vor allem die drei frühen Gegentore, sieht aber auch gute Ansätze. Am Freitag steht für die Fürther noch ein Freundschaftsspiel gegen Bundesligist SC Freiburg an.
0: Danke, Danny. 8.33 Uhr jetzt.
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0: Wir schauen nach Eckental und Mörndorf. Liebe Grüße zu euch. Aktuell sind's 18 Grad bei euch, später bis zu 23. Viele Wolken sind unterwegs, könnt auch am Morgen und bis in den Mittag rein Hier und da mal tröpfeln, aber nichts Wildes. Am Abend kommt dann die Sonne wieder raus. Der N1-Wettertrend, die kommenden Tage liegen bei bis zu 26 Grad morgen und übermorgen schon bei 33 Grad und übermorgen bei 36 Grad. Ich glaub's kaum, aber ich schwitze jetzt schon, Leute.
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0: Und damit Servus zu euch auf die Straßen. Es ist 8.34 Uhr und aktuell habe ich keine Meldungen für euch. Aber der Klaus, der weiß, wo geblitzt wird.
15: Ja, und zwar, der steht in Zirndorf am Bahnübergang, kurz vorm Europakanal.
0: Vielen Dank dir, falls ihr noch was habt, Stausblitzer, ne? Einfach anrufen oder eine WhatsApp-Sprachnachricht raushauen. Kostenlos unter 0800 92 90 92 9. Lieben Dank euch und gute Fahrt.
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0: Mit Felix an diesem Montagmorgen. Letzte Woche war ich leider krank. Jetzt bin ich wieder da. Ich freue mich sehr, dass wir gemeinsam reingehen. Vorteil, wenn man krank ist, es gibt viel Zeit zum Serienschauen. Eine frische mag ich euch auch empfehlen, denn aus dem Big Bang Theory Universum ist nach 7 Jahren endlich was Neues rausgekommen. Aber ihr glaubt nicht, wie krass diese neuen Folgen im Vergleich zu früher geworden sind. Mehr dazu gleich in ein paar Minuten. Das hier ist jetzt aber erstmal die kraftvolle Soul-Stimme von Teddy Swims hier auf Hitradio N1.

0: 8.40 Uhr. Jetzt wird's richtig schön nerdy.
1: Meine Kindheit hat mich auf diesen Moment vorbereitet. 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
0: Felix hier, guten Morgen. Das Big Bang Theory Universum hat was Neues. Diesmal aber ohne schnödes Nerd-WG-Leben, sondern mit dem Auftrag, die Welt zu retten. Nein, sogar das ganze Universum. Der Titel verrät schon, das ist keine leichte Aufgabe. Die Serie heißt nämlich Stuart Fails to Save the Universe. Und Stuart ist eigentlich ein einfacher und schüchterner Comicladenbesitzer, den wir als wenig erfolgreichen Nebencharakter aus der Hauptserie Big Bang Theory kennen könnten. Aber genau der steht jetzt im Rampenlicht und muss für die Weltrettung einfach mal durchs Multiversum reisen. Klingt wild, ne? Sehr wild alles, aber mein Chaoskopf fühlt sich da natürlich schon sehr von angesprochen. 7 Jahre nach dem Big Bang Theory Staffelfinale können wir uns also freuen auf eine neue Spin-off-Serie mit dem Namen Stuart Saves the Universe, beziehungsweise Fails to Save the Universe. Ab sofort zum Streamen verfügbar auf HBO Max, am besten erst nach der Arbeit. Deswegen guten Start euch jetzt erstmal in die Frühschicht an diesem Montag. Hier ist Hitradio N1.

0: Uhr 44.
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8:50 Uhr. Ey du, pst, du, Fleißiger. Mach mal eine Pause. Felix hier, guten Morgen. Grüße an alle, die gerade das Wohnzimmer voller Papierstapel haben und an ihrer Steuererklärung dran sind. Vielleicht jetzt mal irgendwie die ganzen Zettel absichern, denn jetzt kommt was zum Durchlüften und für eine kleine Kaffee- oder Teepause. Ach, die hoffentlich nicht erste des Tages für euch. Ariana Grande ist das mit ihrer entspannten Single Hate That I Made You Love Me auf Hitradio N1, die besten aktuellen Hits.

0: Jahreslied-Nummer von Alex Foren in der Playlist Fever Dream gleich um kurz nach 9. Die besten aktuellen Hits und noch vieles mehr gleich hier auf Hitradio N1.
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0: Um 9 Uhr.
8: Ich bin Oliver Urbanke. Guten Morgen. Nach dem mutmaßlich islamistisch motivierten Anschlag am Rande des Christopher Street Days in Berlin und dem Tod des Tatverdächtigen fragen sich viele, weshalb der polizeibekannte mutmaßliche Täter auf freiem Fuß war, obwohl er bereits verurteilt war. Dirk Zeidler berichtet aus Berlin.
9: Weshalb war er trotzdem frei? Das fragen sich viele Menschen. Innenminister Dobrindt verspricht, die Umstände zu prüfen. Im Fokus steht dabei die Frage, warum die Jugendstrafe zur Bewährung ausgesetzt wurde. Dass man in diesem Maße der Gefährdung zu einer Bewährungsstrafe kommt, sei sicherlich nicht nachvollziehbar, sagte Dobrindt dem Sender RTL.
8: Nach dem Anschlag auf den CSD ist das Brandenburger Tor gestern in den Regenbogenfarben angeleuchtet worden. Die Farben gelten als Symbol der queeren Szene und stehen für Vielfalt und Toleranz. Außerdem sind gestern in Berlin und bundesweit Menschen zusammengekommen, um zu trauern und der Opfer zu gedenken. Auch ein Trauermarsch mit Schweigeminute gab es. Der Klimawandel und seine Folgen sind längst bei uns in Europa angekommen. Besonders stark sind die Auswirkungen gerade in Teilen Frankreichs und Spaniens zu spüren. Über das Wochenende haben sich Waldbrände rund um Bordeaux weiter zugespitzt. Laut Behörden wurden dort rund 220.000 Menschen in Sicherheit gebracht. Der größte Waldbrand der Region hat inzwischen rund 42.000 Hektar Wald und Buschland zerstört. Und auch in Spanien mussten bereits über 100.000 Menschen wegen Waldbränden evakuiert werden.
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10: Mit Henrike Müller. Der CSD in Nürnberg findet statt. Trotz der Ereignisse in Berlin. Der Veranstalter will jetzt gemeinsam mit Stadt und Polizei das Sicherheitskonzept überprüfen und bei Bedarf anpassen. Knapp 500 Menschen zeigten gestern Abend in Nürnberg bereits ihre Anteilnahme mit einer Mahnwache am Magnus-Hirschfeld-Platz am Sterntor. Bastian Brauer, politischer Sprecher des Nürnberger CSD.
11: Uns war es wichtig, den Menschen da draußen eine Möglichkeit zu geben, um zu trauern, um zusammenzukommen, um nicht alleine mit diesem Schmerz zu sein, der uns einfach wahnsinnig trifft.
10: Das CSD-Wochenende am 8. und 9. August ist der Höhepunkt der bereits laufenden Nürnberger Pride Weeks. Das Motto in diesem Jahr lautet: Nürnberg liebt.
0: Danke dir, Henny. 3 nach 9.
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0: Aktuell 19 Grad bei euch in Herzog und auch in Schwabach. Paar Wolken sind unterwegs, könnte aber allenfalls bis Mittag mal ein paar Tröpfchen geben, also nichts Wildes. Am Nachmittag dann wieder mehr Sonne bei bis zu 23 Grad. Der N1-Wettertrend bis zum Wochenende durchweg sonnig. Morgen bei 27, Mittwoch bei 33 und Donnerstag einfach mal bei ganzen 36 Grad.
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0: Und damit Servus zu euch auf die Straßen. Wir schauen auf die A9 München Richtung Berlin. Zwischen dem Dreieck Dreieck Nürnberg-Feucht und im Kreuz Nürnberg-Ost. Da ist ein Pannen-LKW liegen geblieben. Der rechte Fahrstreifen ist gesperrt. Vorsichtig vorbeifahren und rechnen mit ein paar extra Minuten, wenn ihr da langfahrt. Ansonsten wird noch geblitzt und zwar da, wo der Klaus sagt.
13: Ja, und zwar der steht in Zirndorf am Bahnübergang, kurz vorm Europakanal.
0: Lieben Dank dir. Wenn ihr auch noch was habt, Staus und Blitzer, gerne kurz durchrufen oder eine WhatsApp-Sprachnachricht rausschicken. Kostenlos unter 0800 92 90 92 9. Lieben Dank euch und gute Fahrt.
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0: Mit Felix an diesem Montagmorgen. Unsere Geldscheine bekommen einen neuen Look. Zwei Designvorschläge gibt's im offiziellen Online-Voting der EZB. Einmal viele bunte Vögel und einmal Köpfe von Kultfiguren wie Beethoven oder Da Vinci. Klaus, was wär's bei dir?
13: Okay, mir wären Vögel lieber, muss ich sagen.
0: Mit der Meinung bist du nicht allein. Gut 70% von euch haben in der N1 Insta-Story auch für den Vogel gestimmt. Aber ihr glaubt nicht, was die im Internet sich da für Köpfe drauf wünschen wieder. Müssen wir unbedingt in ein paar Minuten reingehen vorher, aber die fantastische Stimme von Alex Warren mit Fever Dream hier auf Hitradio N1. Die besten aktuellen Hits. Einen wunderbaren Montagmorgen.

wie idyllisch. 9 haben wir es jetzt. Guten Morgen. Aufstehen. Kaffee trinken, was auch immer. Fenster auf, tief durchatmen, was euch eben hilft, um wach zu werden. Ich versuche auch noch mein Bestes, um euch gut in diesen Montagmorgen reinzubringen. Die N1 Morning Show hier mit Felix und den besten aktuellen Hits. Ich habe eine schöne, dynamische

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0: Unsere Euro-Scheine kriegen ein neues Design und alles steht Kopf. Felix hier, guten Morgen. Ab sofort könnt ihr auf der Homepage der Europäischen Zentralbank für das eurer Meinung nach beste neue Design für die Euro-Scheine abstimmen. Zur Auswahl stehen eine Menge cooler Vögel als Motiv, wie knallblaue Eisvögel, Störche etc. Oder halt berühmte europäische Personen, wie zum Beispiel Beethoven oder Leonardo da Vinci. Ich persönlich bin ja großer Vogelfan. Als Kind habe ich immer versucht, jedes Vogelgeräusch, was ich gehört habe, nachzumachen. Ja, hat mehr oder weniger geklappt, aber ich hatte meinen Spaß. Na, die geben mir aber auch irgendwie so ein schönes Gefühl, so ganz allgemein. Personen auf Geldnoten finde ich mittlerweile aber so ein bisschen altbackend. Drum habe ich mich für die Vögel entschieden. Natürlich spielen jetzt aber viele Leute im Internet mit dem Thema rum und bauen Gesichter von Leuten wie Reality-Star Claudia Obert.
1: Oh, schmeckt schon wieder.
0: Oder den umstrittenen Internet-Star Drachenlord mit ein, ne?
2: What the hell? What's going you on with your face? Have you a brain schaden?
3: Was heißt ein Schaden auf Englisch?
2: Have you brain busted?
0: Ja. Wenn's allerdings die Vögel werden und jemand schuldet euch einen Fünfer in Zukunft, ne, dann könnt ihr sagen, ey, lass mal die fünf Piepen rüber flattern!
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Tausende Menschen waren gestern Abend wieder beim Luitpoldhain mit dabei. Felix, sehr guten Morgen. Das Classic Open Air hat seine Auftaktveranstaltung gehabt. Gestern Mittag bzw. Vormittag um 11 ging es schon los und um 20 Uhr dann das große Highlight. Übrigens ist das nicht der letzte Termin. Am 8. August, das ist auch ein Samstag, da gibt es um 20 Uhr wieder ganz viel Klassik und vielleicht die ein oder andere Weinschorle, der Campingstuhl und die besten Freunde mit dabei. Es ist doch wirklich ein Traum. Ich hoffe, ihr hattet eine gute Zeit und hattet auch ausreichend Schlaf. Na, es geht ja immer so ein bisschen in die Abendstunden rein. Also liebe Grüße, wenn ihr in der Frühschicht noch ein bisschen dann Durchhänger habt. Ich bin für euch da. Ich bringe euch gut hier rein und gut durch. Die besten aktuellen Hits habe ich auch noch. Das hier sind Leonie und Calum Scott mit

0: kurz vor halb zehn. Hier ist die N1 Morning Show mit Felix. Ich freue mich, dass ihr da seid. Ich freue mich, dass, ich denke mal, die allermeisten von euch, die zuhören, gesund sind. Ich bin's auch wieder. Letzte Woche war ich krank und bin sehr, sehr froh, wieder im Studio bei euch zu sein, Teil eurer Frühschicht zu sein und gleich Martin Garrix und Ed Sheeran für euch zu spielen mit Repeated in knapp 10 Minuten. Sehr, sehr schöner Song. Ebenfalls sehr schön übrigens Khalid mit Kygo zusammen und Producer Griffin Save My Love um kurz nach halb zehn. Das klingt so ein bisschen nach 2010er Nostalgie, ist aber sehr, sehr frisch und ich finde diese Mischung aus, ich würde fast schon sagen Retro und Modern, ne? Die macht's einfach für mich. So, und das alles und mehr gibt's gleich hier auf Hitradio N1, übrigens auch per DAB+. Schön über den Franken-Schnellweg die besten aktuellen Hits hören gleich.
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0: Mit Felix an diesem Montagmorgen. Ich freue mich, dass ihr dabei seid. Und es gibt wieder Hoffnung für einen ganz bestimmten Wahl, von dem ihr bestimmt schon mal gehört habt. Ja, am Wochenende gab es nämlich eine News, dass Timmy der Wahl wohl vielleicht doch noch leben könnte. Mehr dazu in knapp 10 Minuten. Hier ist erstmal Kygo, ein wirklich Premium-DJ, Leute, ne? Und die wunderbare Stimme von Khalid und Producer Griffin mit Save My Love, die besten aktuellen Hits hier auf Hitradio.

0: Ist Timmy, der tragische Medienwahl, jetzt eigentlich doch noch am Leben? Eine bestimmte News vom Wochenende lässt die Hoffnung wohl wieder aufkeimen.
1: Er hat sich das nicht ausgesucht, nicht das Leid, nicht diesen Ort.
0: Gänsehaut.
1: Und jetzt steht da und redet, während er leise stirbt.
0: Felix hier, guten Morgen. Vor ein paar Monaten strandet ein Buckelwal an der Ostsee. Das Land und seine Medien sind durchgedreht. 24/7 Livestream, zahlreiche Rettungsaktionen und KI-Songs für Timmy oder auch Hope den Wal. Als er mit einer teuren Mission ins offene Meer zurückgebracht wurde, strandete wenig später an der dänischen Küste ein toter Buckelwal. Die Experten waren sich eigentlich sicher, das muss unser Timmy sein. Aber viele User sind misstrauisch geblieben.
2: Sorry, kann ich nicht glauben. Tut mir leid. Glaube ich nicht. Hope lebt.
0: Hope lebt anscheinend. Jetzt hat nämlich das Nachrichtenmagazin Welt am Wochenende vermeldet, die DNA-Proben von Timmy und die vom Wal in Dänemark, die stimmen gar nicht überein. Kann also gut sein, dass Timmy doch noch lebt. Und die Moral von der Geschichte? Verliert eure Hoffnung nicht!
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0: Auch Hexen und Zauberer müssen sich mal die Zähne putzen. Klar.
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0: Felix hier, guten Morgen. Alle reden gerade über die neue Harry Potter Zahncreme von Colgate. Die soll nämlich demnächst rauskommen und die heißt Brodelnder Kessel und der Name ist Programm. Beim Zähneputzen verändert die Creme nämlich ihre Farbe. Erst ist sie weiß, dann wird sie plötzlich blau. Geschmacklich soll das Ganze natürlich schön frisch sein, aber ehrlich, ne? Der eigentliche Star ist doch der magische Effekt im Waschbecken. Ob man damit saubere Zähne bekommt, weiß ich nicht. Ich hoffe, sie sind am Ende nicht blau. Aber so ein bisschen Magic beim Zähneputzen. Ich glaube, das ist irgendwie ganz cool, um den Tag zu beginnen, aber ihn auch zu beenden. Frische neue Trends auf jeden Fall immer um diese Zeit für euch hier auf

0: Die aktuelle Zeit.
1: Es ist kurz vor 10.
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7: Ich bin Oliver Urbanke. Miete und Nebenkosten überfordern immer mehr Menschen in Deutschland. In einer YouGov-Umfrage gab knapp die Hälfte der Befragten an, dass sie sich ihre Wohnkosten gerade noch so leisten können. Katrin Müller berichtet.
8: Miete, Wasser, Heizung, auch das ist teurer geworden. Nur rund jeder dritte Mieter kann sich seine Wohnkosten nach eigenen Angaben noch gut leisten. In der Umfrage vor 3 Jahren war es noch etwa jeder zweite. Laut Faustregel sollten die Wohnkosten maximal 30% des Haushaltsnettoeinkommens betragen. Rund 60% der Mieter liegen da deutlich drüber.
7: Die schweren Waldbrände in Frankreich und Spanien breiten sich weiter aus. Zehntausende weitere Menschen mussten in Sicherheit gebracht werden. In Frankreich nähert sich ein Feuer Bordeaux. Über weiten Teilen der Stadt liegt Brandgeruch. Die Menschen in der Stadt sind dazu aufgerufen, Türen und Fenster geschlossen zu halten, um sich vor dem giftigen Rauch zu schützen. Auch in Spanien sind die Waldbrände weiter außer Kontrolle. Der Wind hat riesige Aschewolken in die Hauptstadt Madrid getragen. Nach tagelanger Hängepartie um den Posten des Bundesverkehrsministers gibt's jetzt wohl eine Lösung. Der bisherige parlamentarische Geschäftsführer in der Bundestagsfraktion Steffen Bilger wird Patrick Schnieder ablösen. Bundeskanzler Merz werde den 47-Jährigen für den Posten vorschlagen, heißt es. Die Entlassung Schnieders und die Ernennung Bilgers soll dann übermorgen durch Bundespräsident Steinmeier erfolgen.
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9: Mit Henrike Müller. Handyaufladung mit Folgen. Ein 20-Jähriger aus Nürnberg hat am Wochenende in Rötenbach versucht, sich nach Ladenschluss Zugang zu einer Apotheke zu verschaffen, nur um an sein Smartphone zu kommen. Der junge Mann durfte dort zuvor sein Handy laden. Als er es um 14 Uhr abholen wollte, stand er aber vor verschlossenen Türen. Also stemmte er sich gegen die automatische Schiebetür, klemmte einen Alukorb hinein und beschädigte die Tür dabei. Bei der Aktion wurde er von Passanten beobachtet und entschloss sich dann doch, die Polizei zu rufen. Mit Hilfe des Eigentümers kam der 20-Jährige schließlich an sein Handy. Jetzt läuft gegen ihn allerdings ein Verfahren wegen Sachbeschädigung.
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10: Wir gehen rein in eine sehr heiße Woche tatsächlich wieder. Wir können uns auf jeden Fall auf Badewetter freuen. Heute eher unbeständiger. Sonne, Wolken, Regen, da ist alles mit dabei. Ja, das Wetter macht sich quasi ein bisschen warm. 25 Grad, heute maximal 20, jetzt aktuell schon bei euch in Ton. Der N1-Wetter-Trend sieht dann aber sehr schön und sonnig aus. Morgen knapp 30 Grad und ab Mittwoch dann in Richtung 35.
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10: Mit Luisa Hai und Endspurt, Leute, nur noch diese Woche und dann starten endlich die Sommerferien bei uns. Und das heißt für ganz viele auch endlich Urlaub. Also die letzten To-Dos, die letzten Mails, die letzten Kundentermine kriegen wir auch noch rum. Und wir kümmern uns um die perfekte Playlist dazu. Jetzt gleich mit Leonie, One Republic ist mit dabei, Felix Yen und die großartige Bibi Rexha, ihre neue Nummer, New Religion. Habt einen schönen Montag, lasst euch nicht stressen.

Ihr seid bei Hitradio N1. Hi und Grüße an alle Pendler. Endlich, finally ist es soweit. Ab heute fährt die S3 zwischen Nürnberg und Neumarkt wieder. Allerdings erstmal im Stundentakt, aber immerhin. Die Fahrzeiten werden nach und nach in den Apps und auf den Anzeigetafeln dann aktualisiert. Der Ersatzverkehr mit Bussen bleibt trotzdem noch bis einschließlich Freitag, also die ganze Woche bestehen. Falls ihr also unterwegs seid, checkt vor der Abfahrt mal am besten eure Verbindung. Da spart ihr euch Zeit und vielleicht auch die ein oder andere Überraschung. Pünktlich zu den Sommerferien dann läuft alles wieder wie gewohnt. Ab dem 1. August ist die Strecke finally endlich wieder komplett freigegeben. Das sind doch Good News. Gute Fahrt euch!

Hitradio an 1. Hi und Grüße an Marina, hat uns gerade geschrieben. Sie ist im mobilen Pflegedienst unterwegs in Fürth, hört uns da gerade und wünscht allen Kollegen und Kolleginnen einen schönen Tag. Marina, habt du auch einen schönen Tag. Danke für deinen tollen Einsatz. Danke an alle anderen, die ja dafür sorgen, dass Franken gesund bleibt und umsorgt bleibt und gepflegt bleibt. Ihr seid die Besten und wir sind bei euch mit den besten aktuellen Hits. Kato und Turn the Lights Off auf Hitradio an 1.

0: euch in den Montag, rein mit euch in die letzte Juliwoche. Leute, wie kann es einfach schon wieder in Richtung August gehen? Ihr seid bei Hitradio N1, kurz vor 11, 27. Juli. Und die gute Nachricht, wir kriegen in dieser Woche wieder richtig viel Sonnenschein. Es wird wieder definitiv eine Badesee-, Grill- und Picknickwoche werden. Freuen wir uns drauf. Heute nochmal ein bisschen unbeständig, aber das hilft uns vielleicht ein paar To-Dos jetzt erstmal noch wegzuschaufeln. Die besten aktuellen Hits gibt's von uns dazu. Sia ist gleich mit dabei und J-Lo, unsere Top-Girls. Und Shakira darf natürlich auch nicht fehlen. Leute, wie heiß kann man eigentlich sein und wie viel gute Musik kann man produzieren? Da gibt es gleich für euch die besten aktuellen Hits.
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Hit Radio in Alpe. Hi. Na, seid ihr ready für 37 Grad in dieser Woche? Gerade gelesen, bei den Temperaturen nicht verwunderlich. Der neue Reisetrend heißt Coolcation. Wegen der Hitzewellen überall buchen immer mehr, statt Spanien oder Griechenland, Norwegen, Schweden oder Island. Reiseportale sagen jetzt, da gibt's deutliche Buchungssteigerungen in den Norden. Und ganz ehrlich, ich sehne mich auch nach so einem richtig schönen roten Schwedenhaus irgendwo am See, ganz entspannt und hügge. Kann ich mir sehr gut vorstellen. Also vielleicht, ne, als kleine Inspo und falls es euch auch zu heiß ist, schaut doch mal, für die Sommerferien gibt es vielleicht noch das ein oder andere Schnäpple in Norwegen, Schweden oder Island. Und dann könnt ihr bei der Coolcation mitmachen. Ich wäre am Start.

Hit Radio an 1, ja, hi. 66 Millionen TikTok-Follower, das ist schon wirklich krass. Jason Derulo gehört zu einem der größten TikToker überhaupt und zu Recht gehen seine Songs deshalb natürlich auch immer wieder viral steil, weil er tolle, ja, einfache Tänze dazu macht. Und auch diese Nummer hat es deshalb ganz nach oben in die Charts geschafft. Aber natürlich nicht nur deshalb, sondern weil er einfach gut ist und weil er Jason Derulo heißt. Mi Chico jetzt für euch, die besten aktuell.

0: kurz vor 11, ihr seid bei Hitradio N1. Und wer weiß, vielleicht sitzt ihr heute im Café neben eurem Lieblingskünstler und ihr wisst es gar nicht. Na, Glockenbach hat ja immer eine Maske auf. Keiner weiß so wirklich, wer dahinter steckt. Anscheinend ein paar mehr, die anonym bleiben wollen und trotzdem einfach gute Musik liefern und sehr, sehr erfolgreich sind. Cool. Viele machen das ja mit der Maske. Ne? Kennen wir ja von Sido, Crow und. Und ja, ich meine, so kann man dann entspannt im Café sitzen und keiner weiß, dass man eigentlich ein Star ist. Oh, und Hauptsache, die machen gute Musik. Ne? Glockenbach ist gleich für euch. Die besten aktuellen jetzt nach 11.
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0: Eine Minute vor 11.
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2: 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Eine große Auswahl an fränkischen Bieren und Musik auf mehreren Bühnen versprechen beste Laune auf dem Annafest im Forchheimer Kellerwald.
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5: Ich bin Justin Hamm. Der mutmaßliche Täter des Anschlags auf den CSD in Berlin war gestern von der Polizei erschossen worden. Ein zweiter bisher Tatverdächtiger ist nun wieder auf freiem Fuß, berichtet der Spiegel. Der Vorwurf, dass der Iraner mit in dem Auto saß, das in die Menschenmenge fuhr, hat sich dem Bericht nach nicht erhärtet. Bei dem Attentat wurde eine Frau getötet und fast 30 Menschen verletzt. Ab kommendem Jahr fallen auf viele alkoholische Getränke höhere Steuern an. Eine Mehrheit befürwortet diesen Schritt laut einer aktuellen Forsa-Umfrage. Bezweifelt wird allerdings, ob dadurch der Alkoholkonsum insgesamt sinkt. Jan-Henne Reitze berichtet.
6: 20% mehr Steuern auf Schnaps, auch Mischgetränke damit oder Sekt werden ab dem kommenden Jahr stärker besteuert. Eine große Mehrheit findet das gut. Die Bundesregierung erhofft sich knapp 500 Millionen Euro Mehreinnahmen im Jahr. Bei Bier und Wein bleibt alles wie es ist. Viele Befragte glauben, dass davon dann mehr getrunken wird, um der Steuererhöhung auszuweichen.
5: Miete ist teuer, zum Wohnungskauf fehlt vielen aber auch das Geld. Zu diesem Ergebnis kommt eine neue Umfrage der Postbank. Demnach kann sich rund die Hälfte der Befragten die Miete gerade so leisten. Knapp 2/3 zahlen 30% ihres Nettoeinkommens und mehr fürs Wohnen. Knapp jeder zweite Mieter würde lieber in den eigenen 4 Wänden wohnen. Dafür fehlt allerdings oft das nötige Eigenkapital.
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7: Mit Chris Wahle. Der erste Classic Open Air Tag in Nürnberg ist ein voller Erfolg gewesen. Rund 14.000 Besucher kamen gestern zum Familienkonzert und 80.000 dann zum Abendkonzert in den Luitpoldhain. Polizei, Feuerwehr, BRK und die Stadt Nürnberg ziehen eine durchweg positive Bilanz. Die Veranstaltung verlief friedlich und ohne größere Zwischenfälle. Die Staatsphilharmonie begeisterte das Publikum beim Picknick in Europas grünstem Konzertsaal mit einem abwechslungsreichen Programm. 2 kurze, witterungsbedingte Unterbrechungen am Abend aufgrund von Regen dauerten jeweils nur wenige Minuten. Anschließend konnte das Konzert wie geplant fortgesetzt werden. Das zweite Classic Open Air mit den Nürnberger Symphonikern findet dann am 8. August statt.
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8: Diese Woche wird es richtig heiß. Ich sehe hier 37 Grad auf meiner Wetterkarte in den nächsten Tagen. Aber wir tasten uns erstmal ran. Ne? Heute starten wir mit 25 Grad. Es ist auch ein bisschen durchwachsen. Da ist mal Sonne mit dabei, mal aber auch Wolken und wir haben auch ein Regenrisiko. Jetzt aktuell so 21 Grad bei euch in Schwabach. Der N1-Wetter-Trend morgen 29 und ab Mittwoch dann 34 in Richtung 37 Grad.
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8: Mit Luisa, hi und Grüße in Richtung Forchheim. Seit dem Wochenende feiern wir da ja das Annafest. Da ist richtig viel geboten, richtig viel los. 23 Bierkeller, 16 fränkische Brauereien, 72 Schausteller, 50 Bands, ein Riesenprogramm in Megakulisse im Kellerwald. Also richtig schön. Vielleicht schaut ihr da heute vorbei. Ab 13 Uhr ist da Festbetrieb. Ganz viele Späße euch bis dahin von uns. South Ray ist mit dabei und rein mit Teddy Swims. Schönen guten Tag.

Hey, ihr seid bei Hitradio in 1. Grüße in die Kaffeeküche. Leute, Milchschaum ist out. Wir trinken unseren Kaffee als Cloud Coffee in diesem Sommer. Das ist der Trend, nämlich mit Cold Foam. Also kalten Milchschaum, der ist dicker und luftiger und gibt's auch in Geschmacksrichtungen wie Strawberry, Salted Caramel, Vanilla. Und können wir auch ganz einfach selber machen. Kalte Milch, aufschäumen, ein bisschen Sahne rein und dann so 1 bis 2 Teelöffel von irgendeinem Sirup und fertig. Dann haben wir Cloud Coffee, also quasi Kaffee mit einer Wolke obendrauf. Ja, so ein kleiner Treat am Montag, haben uns auch alle verdient. Enjoy!

0: Das ist ja ein Montagvormittag mit uns. Ihr seid bei Hitradio in 1. Schön, dass wir heute wieder Work Buddies sind. Und es geht ja auch schon wieder in Richtung Mittagspause. Und dafür gibt es gleich ein Ständchen von Alex Warren, Fever Dream. Unglaublich cooler Kerl, super erfolgreich und finde ich auch so auf dem Boden geblieben. Also so sympathisch. Jetzt gleich für euch, Katy Perry ist mit am Start und the one and only Taylor Swift natürlich. Die besten aktuellen jetzt gleich.
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0: Hit Radio N1, ja, hi. Und das ist ein Must-Have für alle Harry Potter-Fans. Bald gibt es eine brandneue Harry Potter Zahncreme, vollen Colgate mit einem Special-Effekt. Heute Morgen gehört im Trend-Update mit Felix.
1: Die heißt Brodelnder Kessel und der Name ist Programm. Beim Zähneputzen verändert die Creme nämlich ihre Farbe. Erst ist sie weiß, dann wird sie plötzlich blau. Geschmacklich soll das Ganze natürlich schön frisch sein, aber ehrlich, ne? Der eigentliche Star ist doch der magische Effekt im Waschbecken. Ob man damit saubere Zähne bekommt, weiß ich nicht. Ich hoffe, sie sind am Ende nicht blau. Aber so ein bisschen Magic beim Zähneputzen. Ich glaube, das ist irgendwie ganz cool, um den Tag zu beginnen, aber ihn auch zu beenden.
0: Ja, und wenn ich das so höre, dann wäre das definitiv vielleicht auch was für alle Eltern, die wie ich gerade sehr strugglen mit Zähneputzen bei Kids. Ja, meine Maus wehrt sich da die ganze Zeit dagegen. Elektrische Zahnbürste ist schon mal ein Gamechanger, das liebt sie jetzt. Aber so eine Zahnpasta, die dann so einen Special-Effekt hat, ich glaube, das ist nochmal das i-Tüpfelchen. Also, bald gibt's eine Harry-Potter-Zahncreme. Vielleicht auch bei euch im Badezimmer.

Happy Monday, hier ist Radio N1 und das ist definitiv einer der heißen Kandidaten für den Sommerhit in diesem Jahr. Wird ja so Mitte, Ende August entschieden, also ein bisschen was haben wir noch. Aber ich würde mal sagen, ist auf jeden Fall im Rennen. Magnetic und The Bowser, zu Recht natürlich auch ein Plätzchen bei uns in der Playlist verdient. Die besten aktuellen Hits für euch.

0: Kurz vor 12, ihr seid bei Hitradio N1 und es gibt ein kleines Festival-Line-Up für die Mittagspause. Kaigo ist mit am Start. Alok haben wir euch reingepackt, die Gala und die besten aktuellen Hits mit Alan Walker. Gleich.
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0: 12:02.
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1: Ich bin Justin Hamm. Mit seiner umstrittenen Ausstellung Körperwelten wurde er berühmt. Jetzt ist der Leichenpräparator Gunther von Hagens im Alter von 81 Jahren gestorben. Das hat seine Familie mitgeteilt. Von Hagens hatte die Plastination erfunden. Dabei wird Körperflüssigkeit durch Kunststoff ersetzt und so Gewebe haltbar gemacht. Der Mediziner hatte immer wieder betont, nach seinem Tod selbst so präpariert werden zu wollen. Nach dem Anschlag auf den CSD in Berlin gab es Hinweise darauf, dass sich ein zweiter Mann im Tatauto befand. Nun hat die Polizei den Verdächtigen freigelassen. Das berichtet der Spiegel. Demnach habe sich der Verdacht nicht erhärtet. Dennoch wird weiter ermittelt, wer den getöteten mutmaßlichen Täter unterstützt hat. Bei dem Anschlag am Samstag starb eine Frau. Fast 30 Menschen wurden verletzt. Das Personalkarussell bei der CDU ist ordentlich in Fahrt gekommen. Nun ist klar, wer die Nachfolge des designierten Gesundheitsministers Linnemann als Generalsekretär der Partei antreten soll. Es ist die bisherige Schatzmeisterin Franziska Hoppermann. Kanzler Merz hat die 44 Jahre alte Hamburgerin in einer Präsidiumssitzung vorgeschlagen.
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2: Mit Chris Wahle. Fürth freut sich über ein Plus in der Stadtkasse. 5 Millionen Euro bleiben nach Abschluss des vergangenen Haushaltsjahres übrig. Und das trotz einer Vielzahl an Investitionen, so Oberbürgermeister Thomas Jung.
3: Wir haben die Investitionen sehr hochgefahren, teure Brücken, viel Geld in die Schulen, allein zwei Gymnasien, die gebaut werden, Turnhallen. Da kommt schon einiges zusammen, aber wir haben auch eine starke, stabile Wirtschaft und da gab es deutlich mehr Gewerbesteuern als erhofft und das bedeutet jetzt, dass ein bisschen was übrig bleibt.
2: Außerdem konnte die Stadt gleichzeitig wieder 2 Millionen Euro Schulden abbauen. Trotz der guten Nachrichten bleibt der Blick nach vorn aber vorsichtig. Jung und Finanzreferentin Stefanie Ammon erwarten in den nächsten Jahren zusätzliche Belastungen von rund 80 Millionen Euro. Unter anderem durch höhere Ausgaben im Sozialbereich, steigende Personalkosten und große Projekte wie Schulen und Brücken. Deshalb wollen beide weiter sparsam wirtschaften.
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5: Grüße nach Ellenstegen. Haben wir aktuell 21 Grad, 25 heute maximal. Hier und da haben wir noch eine kleine Regenwahrscheinlichkeit. Ansonsten wechseln sich Sonne und Wolken ab. Der Innerzwettertrend sieht dann aber definitiv nach See, Freibad und Grillen aus. Wir kriegen richtig schönes Wetter, viel Sonnenschein. Morgen kratzen wir an der 30 Grad Marke und danach geht's in Richtung 35 Grad.
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5: Mit Lisa und unseren deutschen Topstars. Leonie ist gleich mit dabei. Sie ist ja den ganzen Sommer lang auf Tour und ja, ich würde sagen, bei ihr läuft's definitiv und Kamrat darf auch nicht fehlen. Der macht auf Knopfdruck einfach Good Vibes. Können wir, glaube ich, sehr gut gebrauchen an einem Montagmittag. Hug yourself, geht's gleich bei euch. Lasst euch schmecken. Schöne Mittagspause.

Ihr seid bei Hitradio N1. Hi und Grüße an alle Pendler. Endlich, finally ist es soweit. Ab heute fährt die S3 zwischen Nürnberg und Neumarkt wieder. Allerdings erstmal im Stundentakt, aber immerhin. Die Fahrzeiten werden nach und nach in den Apps und auf den Anzeigetafeln dann aktualisiert. Der Ersatzverkehr mit Bussen bleibt trotzdem noch bis einschließlich Freitag, also die ganze Woche bestehen. Falls ihr also unterwegs seid, checkt vor der Abfahrt mal am besten eure Verbindung. Da spart ihr euch Zeit und vielleicht auch die eine oder andere Überraschung. Pünktlich zu den Sommerferien dann läuft alles wieder wie gewohnt. Ab dem 1. August ist die Strecke finally endlich wieder komplett freigegeben. Das sind doch Good News. Gute Fahrt euch!

0: Gleich eine kleine Ladies-Runde bei uns in der Mittagspause. Die besten aktuellen Hits auf Hitradio in 1 nach 12:30. Gleich mit Taylor Swift. Sia ist mit dabei und Bibi Rexha gleich.
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Hit Radio in Alpe, hi. Na, seid ihr ready für 37 Grad in dieser Woche? Gerade gelesen, bei den Temperaturen nicht verwunderlich. Der neue Reisetrend heißt Coolcation. Wegen der Hitzewellen überall buchen immer mehr, statt Spanien oder Griechenland, Norwegen, Schweden oder Island. Reiseportale sagen jetzt, da gibt es deutliche Buchungssteigerungen in den Norden. Und ganz ehrlich, ich sehne mich auch nach so einem richtig schönen roten Schwedenhaus irgendwo am See, ganz entspannt und hügge. Kann ich mir sehr gut vorstellen. Also vielleicht, ne, als kleine Inspo und falls es euch auch zu heiß ist, schaut doch mal, für die Sommerferien gibt es vielleicht noch das ein oder andere Schnäpple in Norwegen, Schweden oder Island. Und dann könnt ihr bei der Coolcation mitmachen. Ich wäre am Start. Stay.

Schönen Mittag euch, ihr seid bei Hitradio N1 und alle Eltern kennen das, wenn die Kids einen Song auf Dauerschleife hören wollen, weil sie den gerade so toll finden. Wir waren bei Gorilla mit der Sonnenbrille, bei meiner kleinen Maus, die jetzt gerade 2 geworden ist, aber jetzt ist sie sowas von im Hügel-Fieber und das liebe ich natürlich, weil das kann ich mir auch mehrmals hintereinander anhören. Jetzt auch einer meiner absoluten Lieblingssongs im Moment, Moving to the Sun von Hügel, die besten Aktien-Hits.

0: für eins, ihr seid bei Hitradio N1. Schön, dass wir heute Work Buddies sind. Vielleicht fahren wir auch gerade zum nächsten Termin gemeinsam und dafür für euch die besten aktuellen Hits. Gleich mit All-Time-Favorite Ed Sheeran. Alex Varian ist mit dabei, Offenbach. Und die Nummer, die uns definitiv durch diesen Sommer begleitet hat bisher und auch noch begleiten wird wahrscheinlich. Shakira und Burna Boy mit Die Die. Die besten aktuellen Hits gleich.
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0: 2:01.
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8: Ich bin Justin Hamm. Gunther von Hagens ist tot. Der Erfinder der berühmten Körperweltenausstellungen starb im Alter von 81 Jahren. Der Mediziner hatte vor Jahrzehnten die Plastination entwickelt. Eine Technik, mit der Leichen zu anatomischen Präparaten konserviert werden. Seine Ausstellungen faszinieren weltweit Millionen Menschen. Von Hagens Leiche soll jetzt auf dessen Wunsch hin auch präpariert werden. Die CDU hat eine neue Generalsekretärin. Franz

0: Ansgar Hoppermann übernimmt das dritthöchste Amt in der Partei. Die 44-Jährige war bisher Schatzmeisterin und wurde nun vom Vorstand zur Nachfolgerin des designierten Gesundheitsministers Lindemann gewählt. Dazu Kanzler Merz.
1: Mit ihr gewinnt die CDU eine selbstbewusste, eine wertebewusste, eine moderne Generalsekretärin. Eine Generalsekretärin, die sowohl die Menschen in der Großstadt kennt, als auch die Menschen auf dem Land. Sie hat das ganze Land immer fest im Blick.
0: Zudem bestätigte Merz die Absetzung von Verkehrsminister Schnieder. Steffen Bilger soll dessen Nachfolger werden. Den schwerverletzten Opfern des Anschlags beim Berliner CSD vor 2 Tagen geht es körperlich inzwischen wieder besser. Der Gesundheitszustand der 4 Patienten stabilisiere sich. 3 von ihnen konnten auf eine Normalstation verlegt werden, heißt es. Einer ist weiterhin auf einer Intensivstation, aber auch auf dem Weg der Besserung. Bei dem Anschlag war eine Frau getötet und 29 Menschen verletzt worden.
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3: Mit Chris Wahle. Nach Monaten voller Ersatzbusse und Baustellen kommt wieder Bewegung auf die Schiene. Ab heute fährt zwischen Nürnberg und Neumarkt nach der Korridorsanierung wieder die S-Bahn. Die Linie S3 startet dort allerdings erstmal im Stundentakt. Die Deutsche Bahn nimmt damit den nördlichen Abschnitt der Strecke Nürnberg-Regensburg wieder in Betrieb. Der Ersatzverkehr mit Bussen bleibt trotzdem noch bis einschließlich 31. Juli bestehen, auch für die S-Bahn. Ein erster kleiner Schritt, der zweite große, soll am Freitagabend folgen. Zum Start der bayerischen Sommerferien am 1. August rollen Personen- und Güterzüge dann wieder regulär auf der ganzen Strecke. Die Sanierung läuft seit Februar und hätte eigentlich schon Mitte Juli fertig sein sollen.

seid bei Hitradio in 1. Grüße in die Kaffeeküche. Leute, Milchschaum ist out. Wir trinken unseren Kaffee als Cloud Coffee in diesem Sommer. Das ist der Trend, nämlich mit Cold Foam. Also kalten Milchschaum. Der ist dicker und luftiger und gibt's auch in Geschmacksrichtungen wie Strawberry, Salted Caramel, Vanilla. Und können wir auch ganz einfach selber machen. Kalte Milch, aufschäumen, ein bisschen Sahne rein und dann so 1 bis 2 Teelöffel von irgendeinem Sirup und fertig. Dann haben wir Cloud Coffee, also quasi Kaffee mit einer Wolke obendrauf. Ja, so ein kleiner Treat am Montag, haben uns auch alle verdient. Enjoy!

0: Kurz vor 2. Hi, ihr seid bei Hitradio N1. Grüße in die Elterntaxis. Da werden gerade die ganzen Kids von den Schulen abgeholt in Franken. Und ist ja nicht mehr lange, ne? Nur diese Woche. Und dann starten finally die Sommerferien. Yes! Freut euch bestimmt auch schon drauf. Und Sommerferienwetter kriegen wir ja auch auf jeden Fall in dieser Woche schon. Mit hier über 35 Grad. Die besten aktuellen Hits jetzt erstmal gleich für euch mit Teddy Swims, Dua Lipa und Leonie gleich.
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1: Hit Radio N1, ja, hi. Und das ist ein Must-Have für alle Harry Potter-Fans. Bald gibt es eine brandneue Harry Potter-Zahncreme, vollen Colgate mit einem Special-Effekt. Heute Morgen gehört im Trend-Update mit Felix.
2: Die heißt Brodelnder Kessel und der Name ist Programm. Beim Zähneputzen verändert die Creme nämlich ihre Farbe. Erst ist sie weiß, dann wird sie plötzlich blau. Geschmacklich soll das Ganze natürlich schön frisch sein, aber ehrlich, ne? Der eigentliche Star ist doch der magische Effekt im Waschbecken. Ob man damit saubere Zähne bekommt, weiß ich nicht. Ich hoffe, sie sind am Ende nicht blau. Aber so ein bisschen Magic beim Zähneputzen. Ich glaube, das ist irgendwie ganz cool, um den Tag zu beginnen, aber ihn auch zu beenden.
1: Ja, und wenn ich das so höre, dann wäre das definitiv vielleicht auch was für alle Eltern, die, wie ich, gerade sehr strugglen mit Zähneputzen bei Kids. Ja, meine Maus wehrt sich da die ganze Zeit dagegen. Elektrische Zahnbürste ist schon mal ein Gamechanger, das liebt sie jetzt. Aber so eine Zahnpasta, die dann so einen Special-Effekt hat, ich glaube, das ist nochmal das i-Tüpfelchen. Also bald gibt's eine Harry Potter-Zahncreme. Vielleicht auch bei euch im Badezimmer. Ekel.

Schönen Montag euch, ihr seid bei Hitradio N1 und diese Woche haben alle Ariana Grande Fans lang herbeigesehnt, denn endlich kommt ihr neues Album raus am 31. Juli und wir hören da schon mal rein. Sehr guter Vorgeschmack, es wird sicherlich auch wieder ein sehr, sehr gutes Album werden. Hier ist Hate That I Made You Love Me, die besten aktuellen Hits für euch.

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10: Ich bin Justin Hamm. Deutschland bekommt einen neuen Bundesverkehrsminister. Kanzler Merz hat bestätigt, dass er den bisherigen Minister Schnieder entlässt. Dessen Nachfolger soll Steffen Bilger werden. Merz hat konkrete Erwartungen.
11: Ich möchte, dass er im Bundesverkehrsministerium jetzt die Chancen nutzt, die das Investitionsprogramm aus unserem Sondervermögen bietet. Dazu gehört, dass privates Kapital zur Finanzierung unserer Infrastrukturmodernisierung mobilisiert wird, dass wir schneller und besser werden beim Thema Aufbruch in Deutschland bis hin zum Thema Kreditfähigkeit der Autobahngesellschaft.
10: Zudem verkündete Merz, dass Franziska Hoppermann neue CDU-Generalsekretärin ist. Sie folgt auf den designierten Gesundheitsminister Linnemann. Außerdem hat Kanzler Merz politische Konsequenzen aus dem CSD-Anschlag vom Wochenende angekündigt. Es dürfe nicht bei Bekundungen bleiben. Vor allem geht es um die Frage, so Merz, ob der Anschlag hätte verhindert werden können. Der getötete mutmaßliche Täter war ein polizeibekannter islamistischer Gefährder. Bei dem Anschlag kam eine Frau aus Polen ums Leben, fast 30 Menschen wurden verletzt. Wer Rollator, Hörgerät oder Schuheinlagen braucht, muss dafür mehr aus eigener

0: Tasche zahlen. Laut dem Spitzenverband der gesetzlichen Krankenversicherungen sind die Mehrkosten im vergangenen Jahr auf im Schnitt 159 Euro gestiegen. Die Kassen übernehmen nur, was als medizinisch notwendig gilt. Wer ein besonderes Modell möchte, zahlt die Differenz selbst.
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2: Mit Chris Wahle. Trotz der Ereignisse in Berlin soll der CSD in Nürnberg wie geplant stattfinden. Das hat der Veranstalter jetzt angekündigt. Der Anschlag hätte viele Menschen erschüttert und gerade in der queeren Community für Verunsicherung gesorgt. Bastian Brauwer, politischer Sprecher des Nürnberger CSD.
3: Wir müssen uns jetzt einfach mal auch mit den Behörden auseinandersetzen, mit der Polizei, wie man mit der Situation umgeht und ob es auch eine konkrete Gefährdungslage für den CSD in Nürnberg gibt. Es ist jetzt umso wichtiger, sichtbar zu sein und auch für die Menschen da zu sein. Es wäre jetzt fatal, sich da zu verstecken.
2: Das diesjährige Motto lautet Nürnberg liebt. Das CSD-Wochenende am 8. und 9. August ist der Höhepunkt der Nürnberger Pride Weeks.
4: Danke dir, Chris.
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4: Ja, 21 Grad sind es aktuell bei euch in Schweig und auch an der Nürnberger Burg. Aktuell 21 Grad, also man kann ruhig mal sagen, heute macht der Sommer so ein bisschen eine Pause. Viele dicke Wolken sind am Himmel, es ist windig und immer wieder regnet es bei Temperaturen von 25 Grad. Der N1 Wettertrend, ab morgen wird es dann wieder ein bisschen sonniger. 28 Grad sind die Maxi-Werte und am Mittwoch wird es dann wieder richtig heiß. Wir erwarten bis zu 35 Grad und viel Sonne, also am besten heute noch mal die angenehmen Temperaturen genießen.
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4: Hallo liebe Autofahrer, wir schauen zu euch auf die Straßen, auf die A3 Würzburg Richtung Nürnberg zwischen Erlangen-Frauenaurach und im Kreuz Fürth-Erlangen. Hier blockiert ein defekter LKW den rechten Fahrstreifen. Dann die A73 Nürnberg Richtung Bamberg zwischen dem Kreuz Fürth-Erlangen und Erlangen-Bruck. Da ist ein defektes Fahrzeug, da ist der rechte Fahrstreifen blockiert und der Standstreifen ebenso noch bis ungefähr um 15 Uhr. Dann stehen Blitzer bei euch in Ziegelhütte, die Ortsdurchfahrt Richtung Altdorf und in Langenzenn Klaushofer Weg. Habt ihr was gesehen? Staus oder Blitzer? Ruft mich an oder schickt eine WhatsApp durch 0800 92 9 0929. Eine gute Fahrt euch!
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4: Mit Max kommt gut durch diesen Nachmittag. Heute nochmal das angenehme Wetter, die angenehmen Temperaturen genießen. Ne? Kann man auch einfach mal in der Mittagspause oder jetzt am Nachmittag mal kurz vor die Tür gehen und einfach mal durchatmen. Ab morgen wird es ja dann wieder wärmer und dann ist der Sommer zurück. Wir haben für euch auf jeden Fall gute Laune-Musik in der Playlist. Gleich mit Pink und Willow Sage Heart, Cover Me in Sunshine. Huntrix ist mit am Start, mit Golden, also ein bisschen K-Pop. Und an der Pole Position Alex Warren mit seinem Fever Dream.

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Leute, das ist rekordverdächtig. 72 Stunden Blasmusik ohne Pause. Max hier für euch bei N1. Ja, das soll es ab Donnerstag in der Nürnberger Jakobskirche geben. 1800 Bläserinnen und Bläser wollen dort gemeinsam das längste Posaunenkonzert der Welt auf die Beine stellen. Das sind dann 140 Gruppen, die sich im 90-Minuten-Takt abwechseln. Und zwar so, dass zwischen den Stücken nur so ein paar Sekunden Pause sind. Das Ganze läuft dann bis Sonntagmorgen durch. Zu hören gibt es übrigens nicht nur Kirchenmusik, sondern auch Pop und andere bekannte Stücke. Und das Ziel ist es, so ein bisschen zu zeigen, wie groß die Gemeinschaft der Posaunenchöre ist. Und vielleicht kann dadurch ja auch der ein oder andere neue Musiker begeistert werden. Ihr könnt dann ab Donnerstag Tag und Nacht zum Zuhören vorbeischauen. Also wenn ihr vielleicht mal nachts nicht schlafen könnt, dann ab zum Weltrekord in die Jakobskirche.

Hier ist Hitradio N1 mit Max. Was war das denn bitte für ein Abend gestern im Nürnberger Lötpoldhain? Tausende Menschen mit Picknickdecken im Park, tolle Musik und diese ganz besondere Sommerstimmung unter freiem Himmel. Ich habe richtig viele Videos gesehen und das Schöne beim Classic Open Air ist ja immer, dass da so viele Generationen zusammenkommen, von kleinen Kindern bis zu den Großeltern. Alle genießen gemeinsam die Musik und diesen besonderen Abend. Auch das Wetter hat ja richtig schön mitgespielt und das Ganze war echt ein großer Erfolg. Das Classic Open Air geht dann am 8. August in die nächste Runde. Dann spielen die Nürnberger Sinfoniker ihr Classic Open Air. Also schon mal den Termin vormerken.

0: Viele Grüße an alle, die gerade im Büro die Stellung halten und fleißig am Arbeiten sind. Wir bringen euch gut durch diesen Nachmittag mit den besten aktuellen Hits. Gleich mit einem Song, der für richtig gute Laune sorgt. Kygo, Khaled und Griffin, Save My Love. Mit den Imagine Dragons könnt ihr einmal um den Bürostuhl tanzen. Whatever takes, gleich bei uns in der Playlist. Und hört's gemeinsam mit Purple Disco Machine, Wonderful Life. Die besten aktuellen Hits.
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0: Es ist 2:30.
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0: Hallo liebe Autofahrer, wir schauen zu euch auf die Straßen, auf die A3 Würzburg Richtung Nürnberg zwischen Erlangen-Frauenaurach und im Kreuz Fürth-Erlangen, da blockiert ein defekter LKW den rechten Fahrstreifen. Ein paar Blitze haben wir noch, einer steht in Zirndorf in der Rotenburger Straße Richtung Oberasbach in Allersberg, Altenfeldener Straße statt auswärts, in Ziegelhütte die Ortsdurchfahrt Richtung Altdorf und in Langenzenn wird noch geblitzt im Klaushofer Weg. Habt ihr was gesehen? Einen Stau, einen Blitzer? Ruft mich gerne an oder schickt eine WhatsApp rüber 0800 92 9 092 9. Eine gute Fahrt euch.
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Hier ist Hitradio N1 am Nachmittag. Und wer sagt eigentlich, dass Zähneputzen langweilig sein muss? Ja, muss es nicht, denn man kann jetzt zaubern beim Zähneputzen. Colgate bringt nämlich jetzt ernsthaft eine neue Harry Potter Zahnpaste auf den Markt. Der Name Brodelnder Kessel, und die hat tatsächlich einen kleinen Zaubereffekt. Die Zahnpaste, die startet nämlich weiß und verändert dann beim Putzen ihre Farbe. Nach kurzer Zeit wird sie dann plötzlich blauer. Geschmacklich bleibt klassisch frisch. Der große Hingucker ist aber natürlich dann der magische Farbwechsel im Waschbecken. Ob Harry Potter damit auch die Zahnbürstenwelt revolutioniert? Ja, wahrscheinlich eher nicht. Aber für alle Fans der Zauberwelt wird das Zähneputzen damit vielleicht ein kleines bisschen magischer. Einen schönen Montag euch.

Hier ist Hitradio N1 für euch am Nachmittag und gute Nachrichten für alle Pendler Richtung Neumarkt. Ab heute fährt die S3 wieder zwischen Nürnberg und Neumarkt. Nach der monatelangen Sperrung rollen damit zumindest auf diesem Abschnitt wieder die Züge. Zunächst mal einmal pro Stunde, aber ne, immerhin kann man auch schon mal glücklich damit sein. Die Ersatzbusse, die bleiben weiterhin im Einsatz bis einschließlich Donnerstag und pünktlich zum Start der Sommerferien. Am Freitag soll dann die komplette Strecke zwischen Nürnberg und Regensburg wieder freigegeben werden. Also gute Nachrichten dann zum Ferienstart. Hier sind für euch die besten aktuellen Hits, geht gerade auch wieder richtig ab. Justin Bieber und Nicki Minaj, hier ist Beauty and a Beat bei Hitradio N1.

0: Hier ist Hitradio N1 für euch am Montagnachmittag und gleich liefere ich euch wieder jede Menge Gründe, die Lautsprecher in der Zahnarztpraxis, im Büro oder im Auto so ein bisschen lauter zu drehen. Wir haben gleich Bebe Rexha mit New Religion in der Playlist, da kann man auch mal um den Bürostuhl tanzen. Glockenberg ist mit Christis Sarandi mit am Start und Joe, das ist dann eher was zum Durchatmen, End of Beginning. Die besten aktuellen Hits hier bei Hitradio N1.
1: 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Na dann, auf die Plätze, fertig, Club. Vor dem Ligastart am 9. August gegen Dynamo Dresden freut sich der Club auf euch bei der traditionellen Saisoneröffnung im Achteck. Samstag, 1. August, 13 Uhr. 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
11: Ich bin Justin Hamm. Ein Sparprogramm nach dem anderen in der deutschen Autoindustrie. Nun hat Porsche angekündigt, weitere 5000 Stellen in der Region Stuttgart abzubauen. Im Gegenzug verlängert der Sportwagenbauer die Beschäftigungssicherung bis 2035. Zuletzt hatte VW von weiteren 50.000 Stellen gesprochen, die weltweit auf dem Prüfstand stehen. Der Verband der Automobilindustrie prognostiziert bis 2035 einen Verlust von insgesamt 225.000 Arbeitsplätzen in Deutschland. Nach dem Rücktritt von Unionsfraktionschef Spahn hat Bundeskanzler Merz seine Regierung und die CDU personell neu aufgestellt. Nun ist Franziska Hoppermann als neue Generalsekretärin präsentiert worden.
12: Ja, die Voraussetzungen sind nicht leicht und die Zeiten schwierig. Die Menschen wollen auch nicht, dass wir uns mit uns selbst beschäftigen. Es geht aktuell um große Themen und Herausforderungen. Wir wollen als CDU in diesen Zeiten Orientierung und Richtung geben, in der Koalition, Stabilität im Land und gleichzeitig unser Profil schärfen.
11: Hoppermann folgt auf den designierten Gesundheitsminister Linnemann. Kanzler Merz kündigte zudem an, dass Steffen Bilger neuer Verkehrsminister werden soll. Nach dem Anschlag auf den CSD in Berlin gab es Hinweise darauf, dass sich ein zweiter Mann im Tatauto befand. Nun hat die Polizei den Verdächtigen freigelassen. Demnach habe sich der Verdacht gegen den Iraner nicht erhärtet. Dennoch wird weiter ermittelt, wer den getöteten mutmaßlichen Täter unterstützt hat. Bei dem Anschlag am Samstag starb eine Frau, fast 30 Menschen wurden verletzt.
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13: Mit Chris Wahle. Frust bei den Studierenden in Nürnberg. Die Friedrich-Alexander-Universität streicht zum Ende der Woche das komplette Hochschulsportangebot am Standort Nürnberg. Schuld ist der schlechte Zustand der Hallen und des Schwimmbads in der Regensburger Straße. Eine Sanierung sei zu teuer, heißt es. Für die rund 24.000 Studierenden der Nürnberger Hochschulen gibt es deshalb nur noch Kurse in Erlangen. Und dagegen regt sich Protest. In einer Online-Petition fordern die Betroffenen Alternativen. Denn die Fahrt nach Erlangen dauert oft länger als eine Stunde. Das ist für viele mit Vorlesungen und Nebenjob nicht möglich. Die Initiatoren wollen, dass Stadt und Hochschule verschiedene Ideen in Betracht ziehen. Etwa Hallen für den Hochschulsport anzumieten oder die Nutzung städtischer Sportstätten zu ermöglichen.
0: Danke dir, Chris.
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1: Na, heute macht der Sommer so ein bisschen eine Pause. 21 Grad messen wir aktuell bei euch in Altdorf und auch in Röthenbach aktuell 21 Grad. Viele dicke Wolken sind am Himmel, es ist windig und immer mal wieder kann es heute zu Regenschauern kommen. Der N1-Wettertrend, ab morgen wird es wieder sonniger und der Sommer ist auf jeden Fall zurück. 28 Grad sind morgen die Top-Temperaturen. Ab Mittwoch wird es wieder richtig heiß bei bis zu 35 Grad und auch am Donnerstag erstmal keine Abkühlung in Sicht.
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1: Hallo, liebe Autofahrer, wir schauen zu euch auf die A3 Würzburg Richtung Nürnberg zwischen Erlangen-Frauenaurach und dem Kreuz Fürth-Erlangen. Da blockiert ein defekter LKW den rechten Fahrstreifen. Außerdem wird noch ordentlich geblitzt heute Nachmittag in Nürnberg in der Willstraße Richtung Johannes. Außerdem in Zirndorf in der Rotenburger Straße Richtung Oberasbach, in Allersberg in der Altenfeldener Straße stadtauswärts. Außerdem in Ziegelhütte die Ortsdurchfahrt Richtung Altdorf und der Miro hat noch einen gesehen.
3: Ich habe einen Blitzer für euch in der Bremenstraße, 30er-Zone Richtung Dr. Lupeplatz.
1: Danke fürs Melden. Wenn ihr auch noch was habt, Staus oder Blitzer, ruft mich gerne an oder schickt eine WhatsApp rüber 0800 92 9 0929. Eine gute Fahrt euch.
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1: Am Nachmittag mit mir, mit Max. Schön, dass ihr mit am Start seid. Heute einfach mal das angenehme Wetter nutzen, um durchzuatmen. Ne? Ab morgen wird es wieder richtig warm, der Sommer ist zurück. Also Freibad und so weiter und so fort könnt ihr alles die nächsten Tage machen. Heute heißt es, die gute Luft genießen und einfach mal durchatmen. Dazu gibt es die besten aktuellen Hits. Gleich mit Glockenbach und Chris de Seren, die Magic Moment. Was zum Durchschnaufen, Joe, End of Beginning. Und den Anfang macht Bebe Rexha mit New Religion.

Hier ist Radio N1 für euch am Montagnachmittag. Mal kurz, Hand aufs Herz, wart ihr als Kind Team Lego oder Team Playmobil? Also ich sag's euch ehrlich, ich war ganz klar Team Playmobil und hab da am liebsten mit diesem Playmobil-Zirkus gespielt. Stundenlang konnte ich da irgendwie mit den Artisten irgendwie jonglieren oder irgendwie Akrobatik machen. Also auf jeden Fall, falls ihr auch noch Playmobil-Fans seid, dann könnt ihr euch jetzt ein ziemlich besonderes Andenken sichern. Nach dem Aus des Werks in Dietenhofen wird nämlich gerade alles versteigert, was dort noch übrig ist. Und wirklich alles heißt nicht nur Maschinen, sondern auch riesige Playmobil-Figuren und Werbeaufsteller. Also, das wäre doch vielleicht was für euer Wohnzimmer, oder? So eine richtig große Playmobil-Figur. Insgesamt kommen mehr als 700 Sachen unter den Hammer. Manche starten schon ab einem Euro. Wer sich ein Stück Playmobil-Geschichte mit nach Hause nehmen will, hat dafür noch bis Ende Juli Zeit.

Also Leute, seid froh, dass ihr gerade nicht das seht, was ich gerade sehe. Max hier für euch bei N1. Es gibt einen neuen Food-Trend, bei dem man erstmal schlucken muss. Es ist wirklich total ekelhaft. Eine Bäckerei in Thailand sorgt gerade mit einem ganz besonderen Croissant für Aufsehen. Das Gebäck sieht aus, als wären so dunkle Haarbüschel drauf verteilt. Also, boah, total ekelhaft. Der Anblick ist für viele sehr gewöhnungsbedürftig und auch im Netz sorgt das für sehr viele Ekelreaktionen. Aber keine Sorge, da sind keine echten Haare drauf. Dahinter steckt Fat Choy, also quasi essbarer Seetang, der dem süßen Croissant so eine leicht herzhafte Note geben soll. Also, wenn man das isst, am besten mit geschlossenen Augen, weil es sieht wirklich absolut ekelhaft aus. Also die Kreation, die zeigt mal wieder, ja, im Internet reicht manchmal schon so ein richtig ungewöhnlicher Look und schon wird das Essen zum viralen Hit.

0: Hitradio N1 am Montagnachmittag. Schön, dass ihr mit am Start seid. Gleich haben wir ein bisschen Sommerfeeling hier im Radio mit Shakira und Burner Boy. Ich finde, den Song kann man auch noch sehr gut nach Ende der WM spielen. Klingt einfach nach Sommer. J-Lo ist mit im Programm und Maya Smith mit Niall Horan. Drive safe, die besten aktuellen Hits hier bei Hitradio N1.
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0: Hallo liebe Autofahrer, wir schauen zu euch auf die Straßen. Auf die A3 Würzburg Richtung Nürnberg zwischen Erlangen-Frauenaurach und dem Kreuzfeld Erlangen. Da blockiert immer noch ein defekter LKW den rechten Fahrstreifen. Da bitte besonders vorsichtig fahren. Außerdem die B14 äußere Sulzbacher Straße zwischen der Bismarckstraße und der Dr. Gustav Heisemann Straße. Da haben wir aktuell Stop and Go. 4-5 Minuten dauert's länger. Blitzer stehen bei euch in Nürnberg Willstraße Richtung Johannes. Außerdem in Zirndorf Rotenburger Straße Richtung Oberasbach, in Allersberg, Altenfeldener Straße stadtauswärts. Und der Miro hat noch einen.
9: Ich habe einen Blitzer für euch in der Bremenstraße, 30er-Zone Richtung Dr. Lupeplatz.
0: Danke dir fürs Melden. Habt ihr noch was? Einen Stau, einen Blitzer oder irgendwas anderes? Ne? Dann ruft einfach an oder schreibt eine WhatsApp 0800 92 9 0929. Eine gute Fahrt euch.
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0: Max hier bei Hitradio N1 am Montag. Und Leute, der Countdown läuft. Am Freitag ist für die Schüler in Bayern der letzte Schultag. Und dann heißt es wieder 6 Wochen Sommerferien. Für viele Familien geht's dann erstmal nach direkt in den Urlaub. Und das merkt man auch am Flughafen in Nürnberg. Dort startet mit den Ferien die wohl stressigste Zeit des Jahres. Rund 788.000 Passagiere werden in den kommenden Wochen am Albrecht-Dürer Airport erwartet. Besonders beliebt sind dabei 3 Reiseziele. Ganz vorne liegt Antalya in der Türkei. Danach kommen Palma de Mallorca und Heraklion auf Kreta. Damit der Start in den Urlaub möglichst entspannt läuft, hat der Flughafen übrigens seine Sicherheitskontrollen modernisiert. Es gibt neue Scanner, da müssen Flüssigkeiten und Laptops im Handgepäck nicht mehr extra rausgeholt werden. Also es sollte dann auf jeden Fall ein bisschen schneller gehen. Wenn ihr wegfahrt, euch auf jeden Fall jetzt schon einen schönen Urlaub. Und wenn ihr daheim bleibt, ne, auf Balkonien ist es ja auch ganz schön.
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Hier ist Hitradio N1 am Montagnachmittag. Genießt heute auf jeden Fall nochmal das Wetter. Ja, man kann heute ein bisschen durchatmen, bevor morgen dann die nächste Hitzewelle heranrollt und wir dann wieder die Ventilatoren auspacken müssen und das ein oder andere Eis genießen müssen. Auf jeden Fall. Der Song hier, der jetzt kommt, der klingt auf jeden Fall total nach Sommer, finde ich. Klingt nach Strandparty, klingt nach Sommerurlaub. Kommt von DJ Goja, Jason Derulo und Melody. Ist ganz neu bei uns. Bei Hitradio N1. Hier ist Mi Chico. Die besten aktuellen Hits für euren Montagnachmittag.

0: Startet Radio N1, Zeit für Kaffeenachschub, vielleicht einmal im Büro durchlüften, einmal strecken, so, ich mach mit. Sehr gut. Und schon fühlt es sich ein bisschen besser an und man ist wieder viel fitter, oder? Und man ist raus aus diesem Nachmittagstief. Wähle von euch die besten aktuellen Hits gleich mit Teddy Swims. Mr. Know-It-All, The Weeknd ist mit am Start. Und frisch verheiratet, Taylor Swift mit The Fate of Ophelia.
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7: Ich bin Justin Hamm. Porsche streicht weitere 5.000 Stellen in Deutschland. Zusammen mit früheren Beschlüssen müssen rund 9.000 Beschäftigte gehen. Die Mitarbeitenden sollen über Fluktuation, Altersteilzeit und Aufhebungsverträge sozialverträglich aus dem Unternehmen ausscheiden. Und im Gegenzug sicherte Porsche seine Standorte bis Ende 2035. Welche Konsequenzen gibt es nach dem Anschlag auf den Berliner CSD? CSU-Chef Söder fordert schärfere Maßnahmen bei einer Einstufung zum Gefährder. Zum Auftakt der Sommerklausur der CSU-Landesgruppe in Klosterbanz sagte Söder:
8: Jemand, der Gefährder ist, kann nicht auf Dauer zwei Staatsbürgerschaften haben. Die Einstufung zum Gefährder müsste der Anlass sein, darüber zu überlegen, ob nicht schon die deutsche Staatsbürgerschaft entzogen wird und damit automatisch ein Gefährder mit zwei Staatsbürgerschaften dann am Ende sofort ausgewiesen werden kann.
7: Der getötete mutmaßliche Attentäter war Gefährder. Bei der Tat am Samstag in Berlin starb eine Frau aus Polen. Fast 30 Menschen wurden verletzt. Wir bleiben bei der Union. Die CDU hat eine neue Generalsekretärin. Die bisherige Schatzmeisterin Franziska Hoppermann übernimmt das dritthöchste Parteiamt und folgt auf Carsten Linnemann, der Gesundheitsminister wird. Nicht nur in seiner CDU, sondern auch in der Bundesregierung dreht Kanzler Merz weiter am Personalrat. Steffen Bilger wird Nachfolger von Patrick Schnieder als Verkehrsminister.
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9: Mit Chris Wahle. Am Wochenende ist eine Vierjährige bei einem Fahrradunfall in Nürnberg schwer verletzt worden. Das Mädchen war mit ihrer Mutter nahe des Wasserspielplatzes am Wördersee in Richtung Innenstadt unterwegs. Dabei stieß sie mit einer Radfahrerin zusammen, die stadtauswärts fuhr. Der Aufprall war so heftig, dass das Mädchen einen Beinbruch erlitt. Sie kam in ein Krankenhaus. Zwar hielt die Radfahrerin an, doch nach einem kurzen Wortwechsel fuhr sie einfach weiter. Jetzt fahndet die Polizei nach der Frau. Sie soll zwischen 20 bis 30 Jahre alt sein, hatte glatte, braune Haare, eine sportliche Figur und trug einen blauen Fahrradhelm. Die Frau war mit einem blauen Mountainbike mit weißem Sattel unterwegs, so die Ermittler. Die Polizei bittet Zeugen, sich zu melden.
0: Danke dir, Chris.
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0: Na, heute macht der Sommer mal eine Pause. 23 Grad messen wir aktuell bei euch in Dutzend, am Dutzendeich und auch beim Erlanger Rathaus. Aktuell 23 Grad, viele dicke Wolken sind am Himmel und es ist windig. Der N1-Wettertrend: ab morgen wird es wieder sonniger, 28 Grad sind da die Maxi-Werte. Ab Mittwoch dann ja richtig heiße Temperaturen bis zu 35 Grad mit richtig viel Sonnenschein.
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0: Ciao, liebe Autofahrer. Wir schauen zu euch auf die Straßen, auf die A3 Nürnberg Richtung Regensburg. Zwischen Nürnberg-Mögeldorf und dem Kreuz Nürnberg, da liegen aktuell Reifenteile auf allen drei Fahrbahnen auf einer Länge von etwa 300 Metern. Dann die A3 Würzburg Richtung Nürnberg zwischen Erlangen-Frauenaurach und Kreuz Fürth-Erlangen. Da blockiert ein defekter LKW den rechten Fahrstreifen. Ein Blitzer steht bei euch in Nürnberg in der Willstraße Richtung Johannes und der Klaus hat noch einen.
1: Hallo in Einstein, das ist der Klaus. Ich habe einen Blitzer für euch. Nürnberg-Bremstraße, Zone 30.
0: Danke dir fürs Melden. Habt ihr auch noch was gesehen? Einen Stau, einen Blitzer? Ruft mich an oder schickt eine WhatsApp rüber an die 0800 92 9 0929. Eine gute Fahrt euch.
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0: Mit Max an diesem Nachmittag. Ja, heute mal so ein bisschen eine kleine Pause vom Sommerwetter. Morgen wird es dann wieder richtig heiß. Also vielleicht jetzt schon mal den Eiswürfelvorrat einmal auffüllen. Vielleicht nochmal einkaufen gehen und da ein leckeres Eis oder sowas kaufen, damit man wirklich perfekt ausgestattet ist jetzt für die anstehenden heißen Tage. Wir haben für euch auf jeden Fall die besten aktuellen heißen Hits mit am Start. Gleich mit The Weeknd. Außerdem ist Taylor Swift in der Playlist und den Start macht Teddy Swims Mr. Know-It-All.

0: Ihr hört Hitradio N1 am Nachmittag. Na, habt ihr schon abgestimmt? Ja, unsere Euroscheine bekommen ja ein neues Design und dieses Mal könnt ihr mitentscheiden. Auf der Webseite von der Europäischen Zentralbank. Da läuft aktuell eine Abstimmung. Zur Auswahl stehen da verschiedene Motive und es geht so in zwei Richtungen. Einmal Motive mit Vögeln und einmal Motive mit bekannten europäischen Persönlichkeiten, wie zum Beispiel Beethoven oder Leonardo da Vinci. Im Netz sind viele von euch schon sehr kreativ und basteln an ihren eigenen Varianten. Ja, zum Beispiel Scheine mit Internetpersönlichkeiten, mit Knossi zum Beispiel. Ja, finde ich am Ende aber auch lustig, wenn wir am Ende mit so einem Claudia Obert 100-Euro-Schein zahlen.
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Hier ist Hitradio N1 mit Max. Was war das denn bitte für ein Abend gestern im Nürnberger Lötpoldhain? Tausende Menschen mit Picknickdecken im Park, tolle Musik und diese ganz besondere Sommerstimmung unter freiem Himmel. Ich habe richtig viele Videos gesehen und das Schöne beim Classic Open Air ist ja immer, dass da so viele Generationen zusammenkommen, von kleinen Kindern bis zu den Großeltern. Alle genießen gemeinsam die Musik und diesen besonderen Abend. Auch das Wetter hat ja richtig schön mitgespielt und das Ganze war echt ein großer Erfolg. Das Classic Open Air geht dann am 8. August in die nächste Runde. Dann spielen die Nürnberger Sinfoniker ihr Classic Open Air. Also schon mal den Termin vormerken.

0: Hitradio N1 am Montagnachmittag. Das ist der Countdown Richtung Feierabend und wir verkürzen euch so ein bisschen die Arbeitszeit mit den besten aktuellen Hits. Gleich mit Jason Derulo, Want to Want Me, Tiffany Harris ist mit am Start und den Anfang macht gleich Alex Warren mit seinem Fever Dream.
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0: Hallo liebe Autofahrer, wir schauen zu euch auf die Straßen, auf die A3 Würzburg Richtung Nürnberg. Zwischen Erlangen-Frauenaurach und im Kreuzfurt Erlangen, da blockiert ein defekter LKW den rechten Fahrstreifen. Dann die A3 Würzburg Richtung Nürnberg ebenfalls. Haben wir aktuell 4 Kilometer Stau und zwar zwischen Nürnberg Nord und Beringersdorf. Der Zeitverlust beträgt 15 Minuten. Ein Blitzer steht bei euch in Kaidenzell in der Ortsdurchfahrt und da kam noch eine WhatsApp rein.
7: Hallo N1-Team, das ist der Klaus. Ich habe einen Blitzer für euch. Nürnberg-Bremstraße, Zone 30.
0: Danke dir fürs Melden, Klaus. Wenn ihr da draußen noch was habt, einen Stau, einen Blitzer, dann immer gerne anrufen oder eine WhatsApp schicken. 0800 92 9 092 9. Ich wünsche euch eine gute Fahrt in Richtung Feierabend.
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0: Leute, das ist rekordverdächtig. 72 Stunden Blasmusik ohne Pause. Max hier für euch bei N1. Ja, das soll es ab Donnerstag in der Nürnberger Jakobskirche geben. 1800 Bläserinnen und Bläser wollen dort gemeinsam das längste Posaunenkonzert der Welt auf die Beine stellen. Das sind dann 140 Gruppen, die sich im 90-Minuten-Takt abwechseln und zwar so, dass zwischen den Stücken nur so ein paar Sekunden Pause sind. Das Ganze läuft dann bis Sonntagmorgen durch. Zu hören gibt es übrigens nicht nur Kirchenmusik, sondern auch Pop und andere bekannte Stücke. Und das Ziel ist es, so ein bisschen zu zeigen, wie groß die Gemeinschaft der Posaunenchöre ist. Und vielleicht kann dadurch ja auch der ein oder andere neue Musiker begeistert werden. Ihr könnt dann ab Donnerstag Tag und Nacht zum Zuhören vorbeischauen. Also wenn ihr vielleicht mal nachts nicht schlafen könnt, dann ab zum Weltrekord in die Jakobskirche.
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Hier ist Hitradio N1 am Montag. Das ist der Countdown Richtung Feierabend. Und gute Nachrichten an der Stelle für alle Pendler Richtung Neumarkt. Ab heute fährt ja die S3 wieder zwischen Nürnberg und Neumarkt. Nach der monatelangen Sperrung rollen damit zumindest mal auf diesem Abschnitt wieder die Züge. Einmal pro Stunde. Die Ersatzbusse, die bleiben weiterhin noch bis einschließlich Donnerstag im Einsatz. Pünktlich zum Start der Sommerferien am Freitag soll dann die komplette Strecke zwischen Nürnberg und Regensburg wieder freigegeben werden. Also auf jeden Fall gute Nachrichten zum Start in die Sommerferien. Dann fahren nämlich alle Züge wieder regulär. Wir liefern euch die besten aktuellen Hits für euren Feierabend. Egal, ja, wo ihr unterwegs seid, vielleicht im Auto oder in der Bahn. Wir sind für euch da mit The Bowser.

0: Hitradio N1, es ist 1:05. Schön, dass ihr mit am Start seid.
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9: Ich bin Justin Hamm. Nach dem Terroranschlag beim CSD in Berlin hat CSU-Chef Söder grundlegende Veränderungen im Umgang mit islamistischen Gefährdern gefordert.
10: Wir müssen die Zügel bei Themen wie Gefährdern deutlich anziehen. Es haben Leute in Deutschland wenig Verständnis, dass jemand, der vorbestraft ist, der als Gefährder eingestuft ist, am Ende frei herumlaufen kann.
9: Das sagte Söder zum Auftakt der Sommerklausur der CSU-Landesgruppe in Klosterbanz. Ein Führerscheinentzug für Gefährder müsse geprüft werden und auch über das Thema Staatsbürgerschaft müsse gesprochen werden, so Söder. Deutschland schickt Bundeswehr-Hubschrauber nach Frankreich, um bei der Bekämpfung der großen Waldbrände zu helfen. Zwei Hubschrauber sind auf dem Weg in die Region um Bordeaux. Die EU unterstützt Frankreich und Spanien zusätzlich mit 13 Löschflugzeugen und rund 130 Einsatzkräften. Mehr als 300.000 Menschen mussten bisher ihre Häuser verlassen. Wir bekommen einen neuen Bundesverkehrsminister. Kanzler Merz hat bestätigt, dass er den bisherigen Minister Schnieder entlässt. Dessen Nachfolger soll Steffen Bilger werden. Dieser solle die Chancen nutzen, die ihm das Investitionsprogramm aus dem Sondervermögen bietet, so Merz, der zudem verkündete, dass Franziska Hoppermann neue CDU-Generalsekretärin wird. Sie folgt auf den designierten Gesundheitsminister Linnemann.
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11: Mit Chris Wahle. Fürth freut sich über einen Plus in der Stadtkasse. Die Stadt hat das vergangene Haushaltsjahr mit 5 Millionen Euro Überschuss abgeschlossen. Gleichzeitig wurden 2 Millionen Euro Schulden abgebaut. Fürths Oberbürgermeister Thomas Jung.
12: Wir sind in Fürth schon immer eine eher einkommensschwache Stadt. Wir haben die Quelle-Krise, da ging es uns ganz schlecht gehabt. Deswegen agiert man in Fürth wahrscheinlich etwas doch sparsamer und sehr gewissenhaft, wenn es ums Ausgeben von Geld geht.
11: Und dieses gewissenhafte Vorgehen wird fortgeführt, denn in den nächsten Jahren stehen zusätzliche Belastungen von rund 80 Millionen Euro an. Unter anderem durch höhere Ausgaben im Sozialbereich, steigende Personalkosten und große Projekte wie Schulen und Brücken. Deshalb wollen Oberbürgermeister Jung und Finanzreferentin Amon weiter sparsam wirtschaften.
0: Danke dir, Chris.
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0: 22 Grad messen wir aktuell bei euch an der Fürther Freiheit und auch in Nürnberg-Maxfeld aktuell 22 Grad. Ja, Leute, wir sagen es mal ganz ehrlich, heute macht der Sommer einfach mal eine Pause. Viele dicke Wolken sind am Himmel, es ist windig.

0: Und es kann auch jetzt am Abend immer mal wieder zu Regenschauern kommen. Der N1-Wettertrend. Morgen ist der Sommer wieder zurück. 28 Grad sind die Maxi-Werte. Ab Mittwoch wird es dann wieder richtig heiß. Wir erwarten bis zu 35 Grad und viel Sonne. Ja, also vielleicht jetzt schon mal die Eiswürfel kaltstellen.
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0: Hallo liebe Autofahrer, wir schauen zu euch auf die Straßen, auf die A3 Würzburg Richtung Nürnberg zwischen Erlangen-Frauenaurach und dem Kreuzfurt Erlangen. Der blockiert ein defekter LKW den Fahrstreifen. Blitzer stehen bei euch in der Regensburger Straße in Nürnberg stadteinwärts. Außerdem Keidenzell, die Ortsdurchfahrt und die B8 Neustadt an der Aisch Richtung Nürnberg zwischen Karlsburg und Burg Farnbach. Und der Klaus hat mir noch eine WhatsApp geschickt.
2: Hallo. Einziehen, das ist der Klaus. Ich habe mal Blitzer für euch. Nürnberg, Bremstraße, Zone 30.
0: Danke dir fürs Melden. Habt ihr auch was gesehen? Einen Stau, einen Blitzer. Ruft mich an. Schickt eine WhatsApp rüber 0800 92 9 0929. Eine gute Fahrt euch.
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0: Mit Max, das ist der Countdown Richtung Feierabend und ich habe mich schon gefragt, warum ich denn heute so müde bin. Ich habe endlich die Antwort gefunden. Heute ist Tag der Schlafmütze. Ja, Leute, das erklärt doch alles, oder? Naja, also wir strecken uns jetzt einmal gemeinsam, lassen ein bisschen frische Luft rein ins Büro und dann ist es der perfekte Endspurt Richtung Feierabend. Wir haben für euch gleich Ed Sheeran in der Playlist, BTS ist dabei und der hier sorgt jetzt für gute Laune. Kygo, Khaled und Griffith. 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

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Hier ist das Radio N1 für euch am Montagnachmittag. Mal kurz, Hand aufs Herz, wart ihr als Kind Team Lego oder Team Playmobil? Also ich sag's euch ehrlich, ich war ganz klar Team Playmobil und hab da am liebsten mit diesem Playmobil-Zirkus gespielt. Stundenlang konnte ich da irgendwie mit den Artisten irgendwie jonglieren oder irgendwie Akrobatik machen. Also auf jeden Fall, falls ihr auch noch Playmobil-Fans seid, dann könnt ihr euch jetzt ein ziemlich besonderes Andenken sichern. Nach dem Aus des Werks in Dietenhofen wird nämlich gerade alles versteigert, was dort noch übrig ist. Und wirklich alles heißt nicht nur Maschinen, sondern auch riesige Playmobil-Figuren und Werbeaufsteller. Also, das wäre doch vielleicht was für euer Wohnzimmer, oder? So eine richtig große Playmobil-Figur. Insgesamt kommen mehr als 700 Sachen unter den Hammer. Manche starten schon ab 1 Euro. Wer sich ein Stück Playmobil-Geschichte mit nach Hause nehmen will, hat dafür noch bis Ende Juli Zeit.

Das ist der Countdown Richtung Feierabend. Max hier für euch bei Hitradio N1. Der Nils hat mir gerade geschrieben, per WhatsApp an die 0800 92 90 92 9. Er meldet sich aus dem Homeoffice. Er hat seinen Arbeitsplatz heute aufs Sofa verlegt und er ist gerade eben aufgewacht. Ja, er hat den halben Arbeitstag verschlafen. 2 Stunden lang war er tatsächlich gerade im Land der Träume und jetzt denkt er sich, oh, ja, was mache ich denn jetzt? Jetzt muss er nochmal irgendwie ein bisschen Arbeitszeit dranhängen, muss noch die 27 E-Mails beantworten, die reinkamen. Ja, mein Beileid an der Stelle. Aber ich sag's ja, ne? Heute ist Tag der Schlafmütze. Da muss man da halt einfach mal durch. 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
13: Hallo liebe Autofahrer, wir schauen zu euch auf die Straßen. Wir haben jede Menge Blitzer, einmal in Nürnberg in der Regensburger Straße stadteinwärts, in Keidenzell die Ortsdurchfahrt, außerdem in Hilpoltstein die Freistädter Straße stadtauswärts. Geblitzt wird außerdem in der Altenfeldener Straße in Allersberg und die B8 Neustadt-Aisch Richtung Nürnberg zwischen Karlsburg und Burg Farnbach. Außerdem ist der Maxi gerade noch in der Leitung. Maxi, wo steht er denn, der Blitzer?
14: Ja, auf der Fürther Straße B8, kurz vor der Maximilianstraße, da steht er und das hätte nicht sein müssen. Ich bin reingefahren.
13: Oh no!
14: Erlaubt sind 50.
13: Oh wei, oh wei, oh wei, Maxi, dann...
14: Scheiße.
13: Noch gut ausholen, danke dir fürs Melden. Wenn ihr auch noch was gesehen habt, Staus oder Blitzer, ruft mich an oder schickt eine WhatsApp durch. 0800 92 9 092 9. Eine gute Fahrt euch.
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Max hier bei Hitradio N1 am Montag. Und Leute, der Countdown läuft. Am Freitag ist für die Schüler in Bayern der letzte Schultag. Und dann heißt es wieder 6 Wochen Sommerferien. Für viele Familien geht's dann erstmal nach direkt in den Urlaub. Und das merkt man auch am Flughafen in Nürnberg. Dort startet mit den Ferien die wohl stressigste Zeit des Jahres. Rund 788.000 Passagiere werden in den kommenden Wochen am Albrecht-Dürer Airport erwartet. Besonders beliebt sind dabei 3 Reiseziele. Ganz vorne liegt Antalya in der Türkei. Danach kommen Palma de Mallorca und Heraklion auf Kreta. Damit der Start in den Urlaub möglichst entspannt läuft, hat der Flughafen übrigens seine Sicherheitskontrollen modernisiert. Es gibt neue Scanner, da müssen Flüssigkeiten und Laptops im Handgepäck nicht mehr extra rausgeholt werden. Also es sollte dann auf jeden Fall ein bisschen schneller gehen. Wenn ihr wegfahrt, euch auf jeden Fall jetzt schon einen schönen Urlaub. Und wenn ihr daheim bleibt, ne, auf Balkonien ist es ja auch ganz schön.

0: Gong. Ihr hört Hit Radio N1 am Nachmittag. Na, habt ihr schon abgestimmt? Ja, unsere Euroscheine bekommen ja ein neues Design und dieses Mal könnt ihr mitentscheiden. Auf der Webseite von der Europäischen Zentralbank. Da läuft aktuell eine Abstimmung. Zur Auswahl stehen da verschiedene Motive und es geht so in zwei Richtungen. Einmal Motive mit Vögeln und einmal Motive mit bekannten europäischen Persönlichkeiten wie zum Beispiel Beethoven oder Leonardo da Vinci. Im Netz sind viele von euch schon sehr kreativ und basteln an ihren eigenen Varianten. Ja, zum Beispiel Scheine mit Internetpersönlichkeiten, mit Knossi zum Beispiel. Ja, finde ich am Ende aber auch lustig, wenn wir am Ende mit so einem Claudia Obert 100-Euro-Schein zahlen.
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1: Es ist 6:03. Herzlich willkommen im Feierabend.
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8: Ich bin Justin Hamm. Ein Sparprogramm jagt das nächste in der deutschen Autoindustrie. Nun hat Porsche angekündigt, weitere 5000 Stellen in der Region Stuttgart abzubauen. Im Gegenzug verlängert der Sportwagenbauer die Beschäftigungssicherung bis 2035. Zuletzt hatte VW von weiteren 50.000 Stellen gesprochen, die weltweit auf dem Prüfstand stehen. Kanzler Merz entlässt Verkehrsminister Schniedam und deswegen gibt's dicke Luft in seiner Partei. Die CDU-Landtagsfraktion Rheinland-Pfalz hat einen Termin mit Merz aus Protest abgesagt. Der Umgang mit Schnieder habe bei der Fraktion für erhebliches Unverständnis gesorgt, heißt es. Schnieder stammt selbst aus Rheinland-Pfalz, sein Bruder ist dort Ministerpräsident. Laut Kanzler Merz soll der Anschlag auf den CSD in Berlin politische Konsequenzen haben. Es müsse schnell geklärt werden, wie der Tatverdächtige überhaupt so nah an den CSD gelangen konnte. Zoe Tassovali berichtet.
9: Für Merz ist die Tat ein Angriff auf die Freiheit und die offene Gesellschaft. Jetzt müsse vor allem geklärt werden, ob der Anschlag hätte verhindert werden können. Auch aus der CSU kommt scharfe Kritik am Umgang mit dem mutmaßlichen Täter. Bayerns Innenminister Herrmann spricht von einer Katastrophe. Er hält es für unverständlich, dass der Mann auf freiem Fuß war und dass, obwohl er wegen Vorbereitung einer schweren staatsgefährdeten Gewalttat verurteilt war.
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10: Mit Chris Wahle. Frust bei den Studierenden in Nürnberg. Die Friedrich-Alexander-Universität streicht zum Ende der Woche das komplette Hochschulsportangebot am Standort Nürnberg. Hintergrund ist der schlechte Zustand der Hallen und des Schwimmbads in der Regensburger Straße. Eine Sanierung ist zu teuer, heißt es. Für die rund 24.000 Studierenden der Nürnberger Hochschulen gibt es deshalb nur noch Kurse in Erlangen. Und dagegen regt sich Protest. In einer Online-Petition fordern die Betroffenen Alternativen. Denn die Fahrt nach Erlangen dauert oft länger als eine Stunde. Das ist für viele mit Vorlesungen und Nebenjob nicht möglich. Die Initiatoren wollen, dass Stadt und Hochschule andere Optionen prüfen, etwa die Nutzung städtischer Sportstätten.
11: Danke dir, Chris.
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11: 22 Grad messen wir aktuell bei euch in Wendelstein und auch am Dianaplatz in Nürnberg. Aktuell 22 Grad. Es sind weiterhin viele dicke Wolken am Himmel. Heute Nacht kühlt es ab auf Temperaturen von 18 Grad. Also unbedingt nachts nochmal das Fenster aufreißen und ein bisschen frische Luft reinlassen. Der N1 Wettertrend. Ab morgen ist der Sommer auf jeden Fall zurück. 28 Grad sind da die Top-Temperaturen. Ab Mittwoch dann wird es richtig heiß. Wir erwarten bis zu 35 Grad und richtig viel Sonnenschein.
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11: Hallo liebe Autofahrer, wir schauen zu euch auf die Straßen. Wir haben einige Blitzer. Geblitzt wird in Nürnberg-Regensburger Straße stadteinwärts. Außerdem in Hilpoltstein, Freistädter Straße stadtauswärts, in Allersberg in der Altenfeldener Straße und auf der B8 Neustadt-Aisch Richtung Nürnberg zwischen Kadolsburg und Burg Farnbach. Habt ihr was gesehen? Einen Stau, einen Blitzer? Immer gerne anrufen oder eine WhatsApp schicken. 0800 92 9 0 92 9. Eine gute Fahrt euch. Und jetzt viel Spaß mit Moritz und dem Hit-Update.
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12: Loi ist jetzt am Start hier beim Hit-Update und hat uns selbst verraten, was es mit ihrer neuen Single auf sich hat.
13: Bei Golden Summer geht es um einen wunderschönen Moment, den man einfach festhalten möchte. Ich glaube, jeder hat da einen anderen Moment. Es kann alles sein. Für mich ist es auf der Bühne stehen und Festivals spielen und mit meinem Team sein.
12: Und wie das Ganze klingt, das hören wir uns jetzt gemeinsam an, hier auf Hitradio in 1. Wir checken sie gemeinsam aus, die frischesten Songs, die gerade eben erst erschienen sind. Und

Hier kommt das nächste Power-Duo beim Hit-Update hier auf Hitradio N1. Chart-Queen Leonie hat sich mit dem britischen Vocal-Wunder Callum Scott zusammengetan. Das Ergebnis ist Stay. Das ist eine richtige Feel-Good-Hymne mit massiv Pop-Vibes, die perfekt jetzt euch durch den Abend bringt. Gönnt euch den Sound von zwei der aktuell krassesten Stimmen in ganz Europa. Hier sind sie für euch beim Hit-Update. Das sind die frischesten Songs, die gerade eben erst erschienen sind. Wir checken sie gemeinsam aus. Ich bin der Moritz und wünsche euch einen schönen Abend.

Medusa und Khaled machen eine gemeinsame Sache. Mit Weekend liefern die Hitproduzenten und der US-Superstar den perfekten Soundtrack für euren Sommer. Jetzt hier beim Hit-Update. Hi, ich bin der Moritz und gemeinsam checken wir es ja aus, die frischesten Songs, die gerade eben erst erschienen sind. Und da gehörte der definitiv dazu und die sind auch auf jeden Fall jetzt wieder unterwegs, live auf einigen Festivals natürlich. Und das ist aber halt auch einfach voll der Festival-Sound und den gibt's jetzt für euch auf die Ohren hier auf Hitradio N1.

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Ihr hört das Hit-Update hier auf Hitradio N1. Gemeinsam checken wir sie aus, die frischesten Songs, die gerade eben erst erschienen sind. Und gefühlt haben wir ein Jahrzehnt darauf gewartet, dass dieses Ding endlich da ist. Martin Garrix hat sich für eine neue Single, Repeat It, keinen geringeren als Ed Sheeran mit dazu geschnappt. Die beiden Kumpels haben über 12 Jahre lang an diesem Track gebastelt und pünktlich zu Martins 30. Geburtstag gibt's jetzt eine fetten Dance-Pop-Crossover auf die Ohren. Hier ist das beste Geschenk des Tages, würde ich sagen. Das ist Repeated auf Hitradio N1. Stay.

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0: Isaac liefert mit We Had It All den perfekten Soundtrack für echte Fernweh-Vibe und pure Lebensfreude. Jetzt hier beim Hit-Update. Ich wünsche euch einen schönen Abend. Ich bin der Moritz und gemeinsam checken wir sie aus. Die frischesten Songs, die gerade eben erst erschienen sind. Und der gehört definitiv dazu. Er packt pure Nostalgie in treibende Drums und einen absoluten Mitsing-Refrain. Egal, ob lange Autofahrt oder halt auch ein fetter Festivalabend. Der gehört einfach dazu und feiert die besten Momente.
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Das war das Hit-Update hier auf Hitradio N1. Ich bin der Moritz und gemeinsam haben wir sie ausgecheckt. Die frischesten Songs, die gerade eben erst erschienen sind. Und bis zur vollen Stunde, da bekommt ihr natürlich die besten aktuellen Hits noch weiterhin auf

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5: Ich bin Moritz Einzel. Der Sportwagenbauer Porsche will bis 2035 weitere 5000 Arbeitsplätze in der Region Stuttgart abbauen. Betroffen sind das Stammwerk in Zuffenhausen und das Entwicklungszentrum in Weissach. Im Gegenzug werden die Standorte bis 2035 gesichert. Betriebsbedingte Kündigungen sind ausgeschlossen. Unmut in der CDU über den Umgang von Kanzler Merz mit Personalfragen. Verkehrsminister Patrick Schnieder wird ja abberufen. Das war eine tagelange Hängepartie. Im Parteipräsidium prangerte unter anderem Schnieders Bruder Gordon, der Ministerpräsident von Rheinland-Pfalz, Merz Vorgehen an. Seine Landtagsfraktion sagte ein Treffen mit dem Kanzler ab. Neuer Verkehrsminister soll Steffen Bilger werden. Über seine Erwartungen an ihn sagte Merz:
6: Ich möchte, dass er im Bundesverkehrsministerium jetzt die Chancen nutzt, die das Investitionsprogramm aus unserem Sondervermögen bietet. Dazu gehört, dass privates Kapital zur Finanzierung unserer Infrastrukturmodernisierung mobilisiert wird. Dazu gehört auch, dass wir schneller und besser werden beim Thema Aufbruch in Deutschland bis hin zum Thema Kreditfähigkeit der Autobahngesellschaft.
5: Neue CDU-Generalsekretärin ist unterdessen die bisherige Schatzmeisterin Franziska Hoppermann. FIFA-Präsident Infantino hat Kritik an der Fußball-Weltmeisterschaft in den USA, Mexiko und Kanada zurückgewiesen. Gegnern des Turniers warf er vor, Hass und Spaltung zu betreiben. Bei Instagram schrieb Infantino, die Welt brauche Liebe, keinen Hass. Die WM habe das Beste der Menschheit gezeigt.
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7: Mit Chris Wahle. Handyaufladung mit Folgen. Ein 20-Jähriger aus Nürnberg hat am Wochenende in Röthenbach versucht, sich nach Ladenschluss Zugang zu einer Apotheke zu verschaffen, nur um an sein Smartphone zu kommen. Der junge Mann durfte dort zuvor sein Handy laden. Als er es um 14 Uhr abholen wollte, stand er aber vor verschlossenen Türen. Also stemmte er sich gegen die automatische Schiebetür, klemmte einen Alukorb hinein und beschädigte die Tür dabei. Bei der Aktion wurde er von Passanten beobachtet und entschloss sich dann doch, die Polizei zu rufen. Mit Hilfe des Eigentümers kam der 20-Jährige schließlich an sein Handy. Jetzt läuft gegen ihn allerdings ein Verfahren wegen Sachbeschädigung.
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8: Es ist weiterhin bewölkt bei uns in der Region. Es kühlt ab heute Nacht auf Temperaturen von 18 Grad. Der N1-Wettertrend. Morgen am Dienstag ist der Sommer auf jeden Fall zurück. 28 Grad sind da die Top-Temperaturen bei einem Mix aus Sonne und Wolken. Am Mittwoch und am Donnerstag wird es dann richtig heiß, 37 Grad.
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2: Ich bin Moritz Einzel. Nach dem Anschlag auf den Christopher Street Day in Berlin reagiert Bundesinnenminister Dobrindt. Der CSU-Politiker hat ein 3-Punkte-Sicherheitspaket angekündigt. Der Bild-Zeitung sagte Dobrindt, Bewegungseinschränkung durch die elektronische Fußfessel müsse zum Standard gegenüber Gefährdern werden. Zudem wolle er eine Präventivhaft gegen solche Personen. Drittens sei die Anwendung des Jugendstrafrechts bei erwachsenen Gefährdern inakzeptabel. Bundeskanzler Merz hat weitere Personalentscheidungen bekannt gegeben. Merz bestätigte, dass Steffen Bilger neuer Verkehrsminister werden soll. Er war bislang parlamentarischer Geschäftsführer der Unionsfraktion. Neue CDU-Generalsekretärin ist Franziska Hoppermann, die bisherige Schatzmeisterin der Partei.
3: Ich werde mein Bestmöglichstes geben, vor allem für die über 350.000 Mitglieder, viele tausend ehrenamtlichen Kommunalpolitikerinnen und Kommunalpolitiker der Partei. Denn die Mitglieder und die Mandatsträger sind unsere Vertreterinnen und Vertreter vor Ort. Und bei Ihnen liegt der Fokus meiner Arbeit.
2: Merz steht unterdessen in der Kritik wegen der Art und Weise der Personalwechsel, insbesondere bei der Ablösung von Patrick Schnieder als Verkehrsminister. Aber auch der bisherige Gesundheitsstaatssekretär Tino Sorge, der seinen Posten ebenfalls verliert, warf Merz öffentlich schlechten Stil vor. Die Suche nach einem neuen Trainer für Italiens Fußballnationalmannschaft verläuft zunehmend chaotisch. Nach der Absage von Wunschkandidat Pep Guardiola hat jetzt Andrea Pirlo, Weltmeister von 2006, deutlich gemacht, dass er sich nicht mehr als Kandidaten sieht. Pirlo steht wegen Russland-Kontakten in der Kritik. Italien war nicht für die WM qualifiziert.
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4: Mit Chris Wahle. Fürth freut sich über ein Plus in der Stadtkasse. Die Stadt hat das vergangene Haushaltsjahr mit 5 Millionen Euro Überschuss abgeschlossen. Gleichzeitig wurden 2 Millionen Euro Schulden abgebaut. Fürths Oberbürgermeister Thomas Jung.
5: Wir sind in Fürth schon immer eine eher einkommensschwache Stadt. Wir haben die Quelle-Krise, da ging es uns ganz schlecht gehabt. Deswegen agiert man in Fürth wahrscheinlich etwas doch sparsamer und sehr gewissenhaft, wenn es ums Ausgeben von Geld geht.
4: Und dieses gewissenhafte Vorgehen wird fortgeführt, denn in den nächsten Jahren stehen zusätzliche Belastungen von rund 80 Millionen Euro an. Unter anderem durch höhere Ausgaben im Sozialbereich, steigende Personalkosten und große Projekte wie Schulen und Brücken. Deshalb wollen Oberbürgermeister Jung und Finanzreferentin Amon weiter sparsam wirtschaften.
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6: Viele dicke Wolken sind am Himmel. Heute Nacht auf jeden Fall. Dann einmal das Fenster aufreißen. Es kühlt ab auf Temperaturen von 18 Grad. Der N1 Wettertrend. Morgen am Dienstag ein Sonne-Wolken-Mix. Es wird deutlich freundlicher wieder bei 28 Grad. Und am Mittwoch und am Donnerstag wird es dann richtig heiß. Temperaturen von bis zu 37 Grad.
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2: Ich bin Helen Martin. Auch zwei Tage nach dem mutmaßlich islamistischen Anschlag auf den Berliner Christopher Street Day ist die Trauer groß. Am Brandenburger Tor haben am Abend erneut hunderte Menschen der Opfer gedacht. Gleichzeitig wird weiter darüber diskutiert, welche Konsequenzen die Politik jetzt ziehen muss. Mehr dazu von Sorita Sowali.
3: Vor dem Brandenburger Tor liegen inzwischen unzählige Blumen, Kerzen und persönliche Botschaften. Viele Menschen halten einfach kurz inne oder suchen auch das Gespräch mit anderen. Bundeskanzler Merz will prüfen lassen, wie sich islamistische Gefährder künftig stärker einschränken lassen. Bundesinnenminister Dobrindt fordert außerdem schärfere Regeln, unter anderem mehr Präventivhaft und den Einsatz elektronischer Fußfesseln.
2: Im Kabinett von Kanzler Merz gab es ja jetzt ein Stühlerücken und das sorgt für Ärger in den eigenen Reihen. Die Landtagsfraktion der CDU in Rheinland-Pfalz hat ein Treffen mit Merz abgesagt. Hintergrund sei die Art und Weise der Entlassung von Verkehrsminister Schnieder, heißt es in einem Brief an Merz. Dem Kanzler wird vorgeworfen, Schnieder bereits über dessen Entlassung informiert zu haben, ohne aber einen Nachfolger zu haben. Bärenentwarnung im Allgäu. Dort war vermeintlicher Bärenkot gefunden worden, aber das Bayerische Landesamt für Umwelt hat jetzt mitgeteilt, die Hinterlassenschaften stammen von einem Dachs. Das hat eine genetische Analyse ergeben. Zuletzt war im Frühjahr 2023 ein Braunbär im Allgäu unterwegs.
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4: Mit Chris Wahle. Handyaufladung mit Folgen. Ein 20-Jähriger aus Nürnberg hat am Wochenende in Röthenbach versucht, sich nach Ladenschluss Zugang zu einer Apotheke zu verschaffen, nur um an sein Smartphone zu kommen.

0: Tür, klemmte einen Alukorb hinein und beschädigte die Tür dabei. Bei der Aktion wurde er von Passanten beobachtet und entschloss sich dann doch, die Polizei zu rufen. Mit Hilfe des Eigentümers kam der 20-Jährige schließlich an sein Handy. Jetzt läuft gegen ihn allerdings ein Verfahren wegen Sachbeschädigung.
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2: Ich bin Helen Martin. Auch zwei Tage nach dem mutmaßlich islamistischen Anschlag auf den Berliner Christopher Street Day ist die Trauer groß. Am Brandenburger Tor haben am Abend erneut hunderte Menschen der Opfer gedacht. Gleichzeitig wird weiter darüber diskutiert, welche Konsequenzen die Politik jetzt ziehen muss. Mehr dazu von Sorita Sowali.
3: Vor dem Brandenburger Tor liegen inzwischen unzählige Blumen, Kerzen und persönliche Botschaften. Viele Menschen halten einfach kurz inne oder suchen auch das Gespräch mit anderen. Bundeskanzler Merz will prüfen lassen, wie sich islamistische Gefährder künftig stärker einschränken lassen. Bundesinnenminister Dobrindt fordert außerdem schärfere Regeln, unter anderem mehr Präventivhaft und den Einsatz elektronischer Fußfesseln.
2: Im Kabinett von Kanzler Merz gab es ja jetzt ein Stühlerücken und das sorgt für Ärger in den eigenen Reihen. Die Landtagsfraktion der CDU in Rheinland-Pfalz hat ein Treffen mit Merz abgesagt. Hintergrund sei die Art und Weise der Entlassung von Verkehrsminister Schnieder, heißt es in einem Brief an Merz. Dem Kanzler wird vorgeworfen, Schnieder bereits über dessen Entlassung informiert zu haben, ohne aber einen Nachfolger zu haben. In Frankreich und Spanien kämpfen die Einsatzkräfte weiter gegen die verheerenden Waldbrände an. Die Bundeswehr hat zwei Transporthubschrauber mit Löschmaterial nach Frankreich geschickt, wie das Verteidigungsministerium mitgeteilt hat. Bei Bordeaux hat das Feuer 42.000 Hektar verwüstet. Rund 250.000 Menschen mussten ihr Zuhause verlassen. In den spanischen Städten Madrid und Valencia haben die Behörden mehr als 75.000 Menschen in Sicherheit gebracht. Bärenentwarnung im Allgäu. Dort war vermeintlicher Bärenkot gefunden worden, aber das Bayerische Landesamt für Umwelt hat jetzt mitgeteilt, die Hinterlassenschaften stammen von einem Dachs. Das hat eine genetische Analyse ergeben. Zuletzt war im Frühjahr 2023 ein Braunbär im Allgäu unterwegs.
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4: Mit Chris Wahle. Fürth freut sich über ein Plus in der Stadtkasse. Die Stadt hat das vergangene Haushaltsjahr mit 5 Millionen Euro Überschuss abgeschlossen. Gleichzeitig wurden 2 Millionen Euro Schulden abgebaut. Fürths Oberbürgermeister Thomas Jung.
5: Wir sind in Fürth schon immer eine eher einkommensschwache Stadt. Wir haben die Quelle-Krise, da ging es uns ganz schlecht gehabt. Deswegen agiert man in Fürth wahrscheinlich etwas doch sparsamer und sehr gewissenhaft, wenn es ums Ausgeben von Geld geht.
4: Und dieses gewissenhafte Vorgehen wird fortgeführt, denn in den nächsten Jahren stehen zusätzliche Belastungen von rund 80 Millionen Euro an. Unter anderem durch höhere Ausgaben im Sozialbereich, steigende Personalkosten und große Projekte wie Schulen und Brücken. Deshalb wollen Oberbürgermeister Jung und Finanzreferentin Amon weiter sparsam wirtschaften.
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1: Na, seid ihr ready für 37 Grad in dieser Woche? Gerade gelesen, bei den Temperaturen nicht verwunderlich. Der neue Reisetrend heißt Coolcation. Wegen der Hitzewellen überall buchen immer mehr, statt Spanien oder Griechenland, Norwegen, Schweden oder Island. Reiseportale sagen jetzt, da gibt es deutliche Buchungssteigerungen in den Norden. Und ganz ehrlich, ich sehne mich auch nach so einem richtig schönen roten Schwedenhaus irgendwo am See, ganz entspannt und hügge. Kann ich mir sehr gut vorstellen. Also vielleicht, ne, als kleine Inspo und falls es euch auch zu heiß ist, schaut doch mal, für die Sommerferien gibt es vielleicht noch das ein oder andere Schnäpple in Norwegen, Schweden oder Island. Und dann könnt ihr bei der Coolcation mitmachen. Ich wäre am Start.
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2: Wie kann ich Ihnen helfen?
3: Ich hatte noch nie einen Orgasmus.
2: Sagen Sie es bitte laut.
4: Ich hatte noch nie einen Orgasmus.
5: Und damit ist die seit 20 Jahren verheiratete Fanny nicht die einzige Frau auf der Welt. In der Komödie Cherie, ich komme, die Erfindung der Lust, legt sich Fanny deshalb einen Vibrator zu. Als sie ihn das erste Mal ausprobiert, schaut ausgerechnet Ehemann Tom vorbei.
6: Ja?
7: Fanny, es ist abgeschlossen.
6: Alles okay?
7: Ja, und bei dir?
6: Das ist mein Telefon, es vibriert. Wo habe ich es denn hingelegt?
7: Na, dann suchen wir einfach mal.
6: Nein, nein, nein.
7: Da drüben.
6: Ach, da ist es ja. Tom, können wir? Wir müssen reden.
5: Ein bei Männern gefürchteter Satz. Aber Tom zeigt für das Orgasmusproblem vollstes Verständnis. Und weil er leidenschaftlicher Erfinder ist, hat Fanny eine Idee.
6: Der ganze Kram hier, das ist nichts und funktioniert nicht. Aber ich weiß, dass du was viel Besseres hinbekommst. Du brauchst nur Hilfe.
7: Hilfe?
6: Wenn du willst, bilden wir beide ein Team.
7: Ein Team wofür?
6: Na, du brauchst die Tipps einer Frau. All die Sachen hier funktionieren nicht. Und ich habe das Gefühl, dass sich niemand wirklich dafür interessiert, was Frauen wollen und was ich brauche.
5: Abgemacht. Tom macht sich an die Entwicklung von allerlei Geräten, die Fanny ihren ersten Orgasmus verschaffen sollen. Gar nicht so einfach, aber schon bald gibt es Fortschritte.
7: Pass auf, bei dem hier habe ich ein gutes Gefühl. Das ist eine Kombi aus den Prototypen 2, 7 und 15. So, sieh her, du musst ihn nur direkt auf die Klitoris setzen. Und du wirst merken, er saugt, aber nur ganz leicht, okay?
6: Geht das auch in der Wanne?
7: Nein, der hat Batterien.
6: Ach so, stimmt.
5: Die französische Komödie ist zugleich witzig und romantisch. Im Kern basiert Cherie, ich komme, die Erfindung der Lust, auf der Geschichte des millionenfach verkauften Womanizers, den das Ehepaar Lemke in der Nähe von Deggendorf erfunden hat. Stefan Grundler, Hitradio N1 Kinoredaktion.
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3: Ich bin Helen Martin. Noch eine Stunde vor dem Anschlag auf den Berliner CSD haben die Sicherheitsbehörden den mutmaßlichen Attentäter gefilmt. Das zeigen Recherchen von unter anderem der Süddeutschen Zeitung. Demnach hatte eine Kamera, die das LKA installiert hatte, den 21-Jährigen aufgenommen. Die Behörden sollen ihn auf dem Schirm gehabt haben, aber sein Verhalten nach der Entlassung aus der Untersuchungshaft im Mai soll nicht darauf hingedeutet haben, dass er einen Anschlag plant. Bundeskanzler und CDU-Parteichef Merz tauscht das Personal in mehreren Ämtern in der Regierung, der Partei und der Fraktion aus. Die neuen Kabinettsmitglieder sollen am Mittwoch ihre Ernennungsurkunden von Bundespräsident Steinmeier erhalten. David Riemer berichtet.
4: Die Vereidigung der neuen Minister ist für die erste Sitzungswoche des Bundestags nach der Sommerpause vorgesehen, also im September. Betroffen sind Carsten Linnemann als neuer Gesundheitsminister, Nina Wagen wechselt als Chefin ins Kanzleramt und Steffen Bilger ist als neuer Verkehrsminister vorgesehen. Kritik kommt vom früheren Chefjuristen des Bundespräsidialamts Pieper. Die Amtsgeschäfte ohne Vereidigung zu übernehmen, hält er für verfassungsrechtlich unsauber.
3: Bei den Bayreuther Festspielen hat die Premiere des KI-gestalteten Rheingold für gemischte Reaktionen gesorgt. Das Ergebnis: viele laute Buhrufe, aber auch Applaus. Eine künstliche Intelligenz hat das Bühnenbild zu Wagners Oper entworfen, beziehungsweise hat die KI die Bilder auf der Bühne in Echtzeit erzeugt. So variiert das Bühnenbild von Aufführung zu Aufführung.
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5: Mit Chris Wahle. Nach Monaten voller Ersatzbusse und Baustellen kommt wieder Bewegung auf die Schiene. Ab sofort fährt zwischen Nürnberg und Neumarkt nach der Korridorsanierung wieder die S-Bahn. Die Linie S3 startet dort allerdings erstmal im Stundentakt. Die Deutsche Bahn nimmt damit den nördlichen Abschnitt der Strecke Nürnberg-Regensburg wieder in Betrieb. Der Ersatzverkehr mit Bussen bleibt trotzdem noch bis einschließlich 31. Juli bestehen, auch für die S-Bahn. Ein erster kleiner Schritt, der zweite große soll am Freitagabend folgen. Zum Start der bayerischen Sommerferien am 1. August rollen Personen- und Güterzüge dann wieder regulär.

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0: Felix hier, guten Morgen. 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
3: Time Impala und Jenny. Dracula.

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10: Ich bin Helen Martin. Noch eine Stunde vor dem Anschlag auf den Berliner CSD haben die Sicherheitsbehörden den mutmaßlichen Attentäter gefilmt. Das zeigen Recherchen von unter anderem der Süddeutschen Zeitung. Demnach hatte eine Kamera, die das LKA installiert hatte, den 21-Jährigen aufgenommen. Die Behörden sollen ihn auf dem Schirm gehabt haben, aber sein Verhalten nach der Entlassung aus der Untersuchungshaft im Mai soll nicht darauf hingedeutet haben, dass er einen Anschlag plant. Bundeskanzler und CDU-Parteichef Merz tauscht das Personal in mehreren Ämtern in der Regierung, der Partei und der Fraktion aus. Die neuen Kabinettsmitglieder sollen am Mittwoch ihre Ernennungsurkunden von Bundespräsident Steinmeier erhalten. David Riemer berichtet.
11: Die Vereidigung der neuen Minister ist für die erste Sitzungswoche des Bundestags nach der Sommerpause vorgesehen, also im September. Betroffen sind Carsten Linnemann als neuer Gesundheitsminister, Nina Wagen wechselt als Chefin ins Kanzleramt und Steffen Bilger ist als neuer Verkehrsminister vorgesehen. Kritik kommt vom früheren Chefjuristen des Bundespräsidialamts Pieper. Die Amtsgeschäfte ohne Vereidigung zu übernehmen, hält er für verfassungsrechtlich unsauber.
10: Porsche baut in der Region Stuttgart rund 5000 Stellen ab. Die Jobs sollen vor allem über Altersteilzeit und freiwillige Aufhebungsverträge wegfallen. Zusammen mit bereits beschlossenen Streichungen müssen damit fast 9000 Beschäftigte das Unternehmen verlassen. Im Gegenzug haben Unternehmensleitung und der Betriebsrat vereinbart, dass betriebsbedingte Kündigungen bis 2035 ausgeschlossen sind. Bei den Bayreuther Festspielen hat die Premiere des KI-gestalteten Rheingold für gemischte Reaktionen gesorgt. Das Ergebnis: viele laute Buhrufe, aber auch Applaus. Eine künstliche Intelligenz hat das Bühnenbild zu Wagners Oper entworfen, beziehungsweise hat die KI die Bilder auf der Bühne in Echtzeit erzeugt. So variiert das Bühnenbild von Aufführung zu Aufführung.
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12: Mit Chris Wahle. Handyaufladung mit Folgen. Ein 20-Jähriger aus Nürnberg hat am Wochenende in Röthenbach versucht, sich nach Ladenschluss Zugang zu einer Apotheke zu verschaffen, nur um an sein Smartphone zu kommen. Der junge Mann durfte dort zuvor sein Handy laden. Als er es um 14 Uhr abholen wollte, stand er aber vor verschlossenen Türen. Also stemmte er sich gegen die automatische Schiebetür, klemmte einen Alukorb hinein und beschädigte die Tür dabei. Bei der Aktion wurde er von Passanten beobachtet und entschloss sich dann doch, die Polizei zu rufen. Mithilfe des Eigentümers kam der 20-Jährige schließlich an sein Handy. Jetzt läuft gegen ihn allerdings ein Verfahren wegen Sachbeschädigung.
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1: Leute, das ist rekordverdächtig. 72 Stunden Blasmusik ohne Pause. Max hier für euch bei N1. Ja, das soll es ab Donnerstag in der Nürnberger Jakobskirche geben. 1800 Bläserinnen und Bläser wollen dort gemeinsam das längste Posaunenkonzert der Welt auf die Beine stellen. Das sind dann 140 Gruppen, die sich im 90-Minuten-Takt abwechseln. Und zwar so, dass zwischen den Stücken nur so ein paar Sekunden Pause sind. Das Ganze läuft dann bis Sonntagmorgen durch. Zu hören gibt's übrigens nicht nur Kirchenmusik, sondern auch Pop und andere bekannte Stücke. Und das Ziel ist es, so ein bisschen zu zeigen, wie groß die Gemeinschaft der Posaunenchöre ist. Und vielleicht kann dadurch ja auch der ein oder andere neue Musiker begeistert werden. Ihr könnt dann ab Donnerstag Tag und Nacht zum Zuhören vorbeischauen. Also wenn ihr vielleicht mal nachts nicht schlafen könnt, dann ab zum Weltrekord in die Jakobskirche.
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1: Um ein gefährliches Monster und um eine gefährliche Liebe geht es in zwei neuen Filmen in unseren fränkischen Kinos. Als da wären Kraken, Erwachen der Tiefe und Dreams, gefährliches Verlangen. In San Francisco wohnt in Dreams, gefährliches Verlangen, die wohlhabende Jennifer. Ihre Leidenschaft gilt Franco, einem mexikanischen Balletttänzer.
2: Ich bin super hungrig.
3: Nun ja, du hast mindestens über eine Stunde trainiert.
2: Ich tue, was ich kann. Ich mach Tofu rein. Ist das okay für dich?
3: Ich mag wirklich alles, was du machst. Ich hatte noch nie so viel Essen im Haus.
1: Dass seine Tochter ein Verhältnis mit einem Mexikaner hat, gefällt Jennifers Vater ganz und gar nicht.
4: Jake sagt, er hat diesen mexikanischen Tänzer gestern bei dir gesehen.
3: Mhm.
4: Du weißt, ich will, dass du glücklich bist. Vielleicht eine Beziehung hast und möglicherweise ein paar Kinder.
3: Ich kann keine Kinder bekommen. Ich hab's versucht.
4: Ich freue mich darüber, dass du Immigranten hilfst. Ich meine, ich bin voll und ganz dafür. Aber es gibt Grenzen, verstehst du?
1: Jennifer muss sich zwischen Geld und Liebe entscheiden. Dreams, gefährliches Verlangen, ist kein leichter Film, bietet aber eine sehenswerte Leistung von Oscar-Preisträgerin Jessica Chastain als Jennifer. In einem einsamen Fjord in Norwegen geschehen in Kraken, Erwachen der Tiefe, seltsame Dinge. Menschen verschwinden und Fische sterben massenhaft. Ob das etwas mit der neuen Lachszuchtstation zu tun hat, zumal diese mit einer innovativen Ultraschalltechnik arbeitet?
5: Das ist der perfekte Ort für unseren Premium-Lachs, um groß zu werden.
6: Ich hörte, dass die Schallbehandlung den Lachs stressen und sein Wachstum stoppen kann.
7: Ja, könnte sein. Das gesamte Ökosystem könnte dadurch gestört werden.
8: Was meinen Sie mit Ökosystem stören?
7: Das ist völlig ausgeschlossen.
1: Ja, so kann man sich täuschen. Denn wie der Filmtitel verrät, gibt es in Kraken, Erwachen der Tiefe schon bald monstermäßigen Ärger. Stefan Grundler, Hitradio N1 Kinoredaktion.
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2: Ich bin Helen Martin. Am Brandenburger Tor in Berlin haben am Abend erneut hunderte Menschen der Opfer des mutmaßlich islamistischen Anschlags auf den CSD gedacht. Mehr dazu von Zoe Tassovali.
3: Vor dem Brandenburger Tor liegen inzwischen unzählige Blumen, Kerzen und persönliche Botschaften. Viele Menschen halten einfach kurz inne oder suchen auch das Gespräch mit anderen. Bundeskanzler Merz will prüfen lassen, wie sich islamistische Gefährder künftig stärker einschränken lassen. Bundesinnenminister Dobrindt fordert außerdem schärfere Regeln, unter anderem mehr Präventivhaft und den Einsatz elektronischer Fußfesseln.
2: Die CSU will Deutschland mit Technologie und Rüstung aus der Krise holen. Bei ihrer Sommerklausur im oberfränkischen Kloster Banz bei Bad Staffelstein hat die CSU-Landesgruppe ein Papier erarbeitet, das unter anderem mehr als 100.000 Drohnen für die Bundeswehr und eine Weltallflotte mit mehr als 1.000 Satelliten fordert. Außerdem soll die Roboterindustrie ausgebaut werden. Im Kabinett von Kanzler Merz, in der Unionsfraktion und in der CDU gab es jetzt ja ein paar personelle Wechsel. Happy sind damit aber nicht alle. Die CDU in Rheinland-Pfalz hat ein Treffen mit Merz abgesagt, wegen der Art und Weise der Entlassung von Verkehrsminister Schnieder. Merz selbst hat gesagt, er bedauere die Hängepartie um Schnieder, es gebe keine persönlichen Probleme.
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4: Mit Chris Wahle. Fürth freut sich über einen Plus in der Stadtkasse. Die Stadt hat das vergangene Haushaltsjahr mit 5 Millionen Euro Überschuss abgeschlossen. Gleichzeitig wurden 2 Millionen Euro Schulden abgebaut. Fürths Oberbürgermeister Thomas Jung.
5: Wir sind in Fürth schon immer eine eher einkommensschwache Stadt. Wir haben die Quellekrise, da ging es uns ganz schlecht gehabt. Deswegen agiert man in Fürth wahrscheinlich etwas doch sparsamer und sehr gewissenhaft, wenn es ums Ausgeben von Geld geht.
4: Und dieses gewissenhafte Vorgehen wird fortgeführt, denn in den nächsten Jahren stehen zusätzliche Belastungen von rund 80 Millionen Euro an. Unter anderem durch höhere Ausgaben im Sozialbereich, steigende Personalkosten und große Projekte wie Schulen und Brücken. Deshalb wollen Oberbürgermeister Jung und Finanzreferentin Amon weiter sparsam wirtschaften.
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1: Unsere Euroscheine kriegen ein neues Design und alles steht Kopf. Felix hier, guten Morgen. Ab sofort könnt ihr auf der Homepage der Europäischen Zentralbank für das eurer Meinung nach beste neue Design für die Euroscheine abstimmen. Zur Auswahl stehen eine Menge cooler Vögel als Motiv, wie knallblaue Eisvögel, Störche etc. Oder halt berühmte europäische Personen, wie zum Beispiel Beethoven oder Leonardo da Vinci. Ich persönlich bin ja großer Vogelfan. Als Kind habe ich immer versucht, jedes Vogelgeräusch, was ich gehört habe, nachzumachen. Ja, hat mehr oder weniger geklappt, aber ich hatte meinen Spaß. Na, die geben mir aber auch irgendwie so ein schönes Gefühl, so ganz allgemein. Personen auf Geldnoten finde ich mittlerweile aber so ein bisschen altbackend. Drum habe ich mich für die Vögel entschieden. Natürlich spielen jetzt aber viele Leute im Internet mit dem Thema rum und bauen Gesichter von Leuten wie Reality-Star Claudia Obert.
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1: Ja, wenn es allerdings die Vögel werden und jemand schuldet euch einen Fünfer in Zukunft, ne, dann könnt ihr sagen, ey, lass mal die fünf Piepen rüber flattern.
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5: Leonie und Callum Scott. Stay.

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5: Ich bin Helen Martin. Am Brandenburger Tor in Berlin haben am Abend erneut hunderte Menschen der Opfer des mutmaßlich islamistischen Anschlags auf den CSD gedacht. Mehr dazu von Zoe Tassovali.
6: Vor dem Brandenburger Tor liegen inzwischen unzählige Blumen, Kerzen und persönliche Botschaften. Viele Menschen halten einfach kurz inne oder suchen auch das Gespräch mit anderen. Bundeskanzler Merz will prüfen lassen, wie sich islamistische Gefährder künftig stärker einschränken lassen. Bundesinnenminister Dobrindt fordert außerdem schärfere Regeln, unter anderem mehr Präventivhaft und den Einsatz elektronischer Fußfesseln.
5: Die CSU will Deutschland mit Technologie und Rüstung aus der Krise holen. Bei ihrer Sommerklausur im oberfränkischen Kloster Banz bei Bad Staffelstein hat die CSU-Landesgruppe ein Papier erarbeitet, das unter anderem mehr als 100.000 Drohnen für die Bundeswehr und eine Weltallflotte mit mehr als 1.000 Satelliten fordert. Außerdem soll die Roboterindustrie ausgebaut werden. Im Kabinett von Kanzler Merz, in der Unionsfraktion und in der CDU gab es jetzt ja ein paar personelle Wechsel. Happy sind damit aber nicht alle. Die CDU in Rheinland-Pfalz hat ein Treffen mit Merz abgesagt, wegen der Art und Weise der Entlassung von Verkehrsminister Schnieder. Merz selbst hat gesagt, er bedauere die Hängepartie um Schnieder, es gebe keine persönlichen Probleme. Deutschland kämpft mit einer dreifachen Migrationswende. Zumindest geht das aus einer Studie des Instituts der deutschen Wirtschaft hervor, wie die Rheinische Post berichtet. Demnach ist die Nettozuwanderung letztes Jahr auf 235.000 Personen gesunken und hat sich damit mehr als halbiert im Vergleich zu 2023. Als Streikgründe nennt das Institut weniger Asylbewerber, eine Rückwanderung von EU-Arbeitskräften und mehr Deutsche, die das Land verlassen. Das Institut warnt vor Folgen für den Arbeitsmarkt und die Innovationskraft der Wirtschaft.
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7: Mit Chris Wahle. Nach Monaten voller Ersatzbusse und Baustellen kommt wieder Bewegung auf die Schiene. Ab sofort fährt zwischen Nürnberg und Neumarkt nach der Korridorsanierung wieder die S-Bahn. Die Linie S3 startet dort allerdings erstmal im Stundentakt. Die Deutsche Bahn nimmt damit den nördlichen Abschnitt der Strecke Nürnberg-Regensburg wieder in Betrieb. Der Ersatzverkehr mit Bussen bleibt trotzdem noch bis einschließlich 31. Juli bestehen, auch für die S-Bahn. Ein erster kleiner Schritt, der zweite große soll am Freitagabend folgen. Zum Start der bayerischen Sommerferien am 1. August rollen Personen- und Güterzüge dann wieder regulär auf der ganzen Strecke. Die Sanierung läuft seit Februar und hätte eigentlich schon Mitte Juli fertig sein sollen.
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1: Na, seid ihr ready für 37 Grad in dieser Woche? Gerade gelesen, bei den Temperaturen nicht verwunderlich. Der neue Reisetrend heißt Coolcation. Wegen der Hitzewellen überall buchen immer mehr, statt Spanien oder Griechenland, Norwegen, Schweden oder Island. Reiseportale sagen jetzt, da gibt es deutliche Buchungssteigerungen in den Norden. Und ganz ehrlich, ich sehne mich auch nach so einem richtig schönen roten Schwedenhaus irgendwo am See, ganz entspannt und hügge. Kann ich mir sehr gut vorstellen. Also vielleicht, ne, als kleine Inspo und falls es euch auch zu heiß ist, schaut doch mal, für die Sommerferien gibt es vielleicht noch das ein oder andere Schnäpple in Norwegen, Schweden oder Island. Und dann könnt ihr bei der Coolcation mitmachen. Ich wäre am Start.
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2: Martin Garrix und Ed Sheeran. Repeat it.

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2: Die heimlich lebendigen Spielzeuge der 8-jährigen Bonnie haben in Toy Story 5 ein Problem. Denn seit Bonnie ein Kinder-iPad bekommen hat, hängt sie den ganzen Tag nur noch am Bildschirm. Das Cowgirl Jessie will deshalb das Pad zur Rede stellen.
3: Hi!
4: Was zur... Entschuldige, ich wollte dich nicht erschrecken. Ruhemodus, weißt du?
3: Ich will mit dir reden.
4: Red, bitte. Nenn mich Lily.
3: Jetzt hör mal zu. Wir alle hier haben den ganzen Sommer Freunde für Bonnie gesucht. Zum Beispiel die Jordan Kids von gegenüber. Ja.
4: Aber dann hast du hier alles ruiniert.
3: Du hörst mir überhaupt nicht zu.
4: Oh doch. Ich spitz doch immer die Ohren.
2: Es hilft nichts. Bonnie verliert immer mehr das Interesse für ihre Spielzeuge. Da trifft es sich gut, dass Cowboy Woody wieder auftaucht.
5: Hübscher Cowboy.
6: Warum trägst du ein Kleid, Woody?
7: Das ist ein Poncho, Forky. Ist doch mal was anderes. Ah, schön, wieder hier zu sein. Was?
8: Nichts. Liebe den Poncho.
9: Da hilft nur brauner Filzstift.
7: Ah, da hat Bonnie ordentlich umdekoriert. Da ist einiges aus dem Leim gegangen.
2: Zusammen mit seinem Kumpel Buzz Lightyear versucht Woody, die Dinge wieder gerade zu biegen. Kaum zu glauben, aber es ist tatsächlich über 30 Jahre her, dass Toy Story als damals erster abendfüllender Animationsfilm das Kino revolutionierte. Mehrere Oscars und Milliardeneinnahmen an den Kinokassen waren seitdem die Folge. Ein Fan der ersten Stunde ist Michael Bulli Herbig, der Cowboy Woody seine Stimme leiht.
10: Dass es nach 30 Jahren einen fünften Teil gibt, das ist eigentlich schon episch. Ne? Zeig mir eine andere Serie, die das so hinkriegt, ne? Und auch konstant. Also ich bin auch ein großer Star Wars Fan, aber das ist nicht konstant. Und bei Toy Story habe ich den Eindruck, dass man sich nie verraten hat. Also man ist sich immer treu geblieben, ist aber immer mit der Zeit gegangen und hat immer Themen gefunden, die auch relevant sind.
2: Da hat Bulli recht. Wie schon seine Vorgänger ist auch Toy Story 5 ein wunderbarer, voller herrlicher Einfälle steckender Spaß für kleine und große Kinofans. Stefan Grundler, Hitradio N1 Kinoredaktion.
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2: Ich bin Helen Martin. Nach dem mutmaßlich islamistischen Terroranschlag auf den Christopher Street Day in Berlin gab es in mehreren deutschen Städten Mahnwachen, um der Opfer zu gedenken. Auch in München. Laut Veranstaltern und Polizei kamen 4000 Menschen auf dem Marienplatz zusammen. Münchens Oberbürgermeister Krause hatte zuvor am Rathaus Regenbogenflaggen hissen lassen, als Symbol der Toleranz. Wie umgehen mit islamistischen Gefährdern in Deutschland? Diese Frage stellt sich nach dem tödlichen Anschlag auf den Berliner CSD. Wie das Redaktionsnetzwerk Deutschland berichtet, betrachtet das Bundeskriminalamt aktuell 410 Menschen als islamistische Gefährder. Als Gefährder gelten Menschen, denen größere Gewalttaten wie Anschläge zugetraut werden. Bundesinnenminister Dobrindt will, dass Gefährder künftig nicht mehr nach dem Jugendstrafrecht behandelt werden. Laut einer Studie des Instituts der deutschen Wirtschaft ist die Nettozuwanderung nach Deutschland, also Zuwanderung minus Abwanderung, letztes Jahr auf 235.000 Personen gesunken und hat sich damit seit 2023 mehr als halbiert. Darüber berichtet die Rheinische Post. Das Institut nennt drei Gründe: weniger Asylbewerber, eine Rückwanderung von EU-Arbeitskräften und mehr Deutsche, die das Land verlassen. Das Institut warnt vor Folgen für den Arbeitsmarkt und die Innovationskraft der Wirtschaft.
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3: Mit Chris Wahle. Handyaufladung mit Folgen. Ein 20-Jähriger aus Nürnberg hat am Wochenende in Röthenbach versucht, sich nach Ladenschluss Zugang zu einer Apotheke zu verschaffen, nur um an sein Smartphone zu kommen. Der junge Mann durfte dort zuvor sein Handy laden. Als er es um 14 Uhr abholen wollte, stand er aber vor verschlossenen Türen. Also stemmte er sich gegen die automatische Schiebetür, klemmte einen Alukorb hinein und beschädigte die Tür dabei. Bei der Aktion wurde er von Passanten beobachtet und entschloss sich dann doch, die Polizei zu rufen. Mithilfe des Eigentümers kam der 20-Jährige schließlich an sein Handy. Jetzt läuft gegen ihn allerdings ein Verfahren wegen Sachbeschädigung.
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